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Einen schönen Sonntagmorgen, Sonntagvormittag, einen schönen Tag wünscht Ihnen Johann Anlanger. Im Rahmen der Sendung Spiel mir eine alte Melodie darf ich Sie hier in Wien über Radio Rausch 94.0 begrüßen und auch über Ihr lokales freies Radio in Ihrer Wohnortnähe. In der nächsten knappen Stunde habe ich für Sie deutschsprachige Musik vorbereitet, Lieder, die mehrheitlich 1961 veröffentlicht wurden. Die heutige Spielliste beinhaltet wieder einige deutsche Versionen internationaler Hits aus dieser Zeit. Am Anfang der heutigen Spielliste ist Conny Frobes und als musikalische Begleitung mit der Bärlips Band. Sie veröffentlichte 1961 das Lied »Einen Kuss oder noch einen Kuss«, eine Komposition von Christian Brunn mit dem Text von Georg Buschor.

0: Im nächsten Lied stellt Chris Howland musikalisch die Frage: Gnädige Frau, wo waren Sie gestern? Hans-Fritz Beckmann komponierte und Friedrich Schröder schrieb dazu den Text. Diese Platte wurde 1961 veröffentlicht. Die Originalaufnahme erschien 1939 auf einer Schellack-Platte mit Willi Forst. Weitere Versionen gibt es von Peter Alexander 1964, von Michael Helter 1972 und von Theo Lingen 1975.
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1: Die Blauen Jungs aus Wien, sie werden beim nächsten Lied musikalisch begleitet vom Orchester Werner Scharfenberger. Das Lied »Fahr mich in die Ferne« mit dem Untertitel »Am Golf von Biskaya« ist eine Komposition von Pfeil, wer das auch immer war, und wurde im Dezember 1961 auf der Langschallplatte der Blauen Jungs von Hafen zu Hafen veröffentlicht.

In der Zwischenzeit habe ich die nächste Platte, eine Single aus dem Jahr 1961, mit den Blauen Jungs auf den zweiten Plattenspieler vorbereitet. Beim folgenden Lied werden sie ebenfalls vom Orchester Werner Scharfenberger begleitet. Kein Wunder, das Lied Nur in der Fremde ist eine Komposition von Werner Scharfenberger, den Text dazu schrieb Finny Busch. Die B-Seite dieser Single, Fahrensheim Kapitän, stellte ich Ihnen bereits vor 5 Wochen vor.

0: Melita Berg mit einer Studioband unter der Leitung von Karl Geithner nahmen das Lied Ein kleiner goldener Ring auf. Über die Autoren konnte ich leider nichts erfahren. Es ist die Single B-Seite von Du bist da. Dieses Lied spielte ich bereits vor 4 Wochen.
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Maria von Schmedes und die Delehenge-Rhythmiker nahmen das Lied »So sweet ist der Abend« auf und veröffentlichten es im Februar 1961. Auch hier fand ich keine Autoren. Die Single B-Seite »Am Abend muss ich immer weinen« spielte ich vor 2 Wochen.

0: Beim nächsten Lied stellt sich 1961 Freddie Quinn in musikalischer Form die Frage, wann kommt das Glück auch zu mir? Dieses Lied wurde von Lothar Ohlers komponiert, der Text stammte von Max Kolpet. Neben den deutschen Versionen nahm Freddie Quinn eine italienische Version auf, die erschien 1962 und 1963 erschien von ihm die englische Version. Ebenfalls 1961 erschien dieses Lied neben anderen im Film Freddy und der Millionär.
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Der ehemalige Wintersportler Toni Sailer und das Orchester Micheliari veröffentlichten 1961 das Lied »Du sollst meine erste Liebe sein«. Es ist dies eine Komposition von Micheliari mit dem Text von Bruno Balz. Die Single-B-Seite spielte ich vergangene Woche. Dieses Lied stammt aus dem Film »Kauf dir einen bunten Luftballon«, ebenfalls 1961 erschienen.

Mit dem nächsten Lied wechsle ich das Genre vom deutschen Schlager zum Wiener Lied. Gus Bacus, ein US-amerikanischer Musiker und Schlagersänger, veröffentlichte 1961 das Wiener Lied »Ich bin ein stiller Zecher«. Es ist dies eine Komposition von Hermann Leopoldi und Sophie Salpeter. Die Originalversion sang bereits 1936 Hermann Leopoldi selbst. Danach erschienen Versionen von Willi Hagara 1965, Peter Alexander auch 1965, in der DDR auf einer Amiga-Single Lucia Hoda 1960 und Fritz Mulia 1975. Natürlich gibt es aus der Wiener Liedszene weitere Versionen.

Jetzt drehe ich die Single um und präsentiere Ihnen gleich die Rückseite. Gus Bakus sang auf der Single B-Seite »Heut kommen Engel auf Urlaub nach Wien«. Franz Ferry Wunsch komponierte und Franz Josef Hub schrieb dazu den Text.

Liane Augustin veröffentlichte 1961 eine Aufnahme aus der Edenbar mit dem Titel »Wien wird bei Nacht erst schön«. Bereits 1916 komponierte Robert Stolz das Lied, der Text stammte von Wilhelm Sterk.

Fred Bertelmann, er wird musikalisch vom Orchester Werner Twadi begleitet, veröffentlichte 1960 das Mutterlied. Edmund Eisler komponierte Karl Lindau und Leo Stein, oder wie er wirklich hieß, Leo Rosenstein, schrieben dazu den Text.

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Camillo Felgen darf auch nicht fehlen. Sein Lied hat den Titel »Schaukelstuhl bleibt niemals stehen« mit dem Untertitel »Schaukle mein Schaukelstuhl«, 1961 erschienen. Bob Miller komponierte die Originalfassung, den deutschen Text schrieb Sean Nicholas, das Pseudonym von Camillo Felgen. Die Originalversion sang 1932 auf Schellack-Platte The Burnett Brothers, der Titel »Rockin' Alone« in an old rocking chair«.

1961 nahm der Günter Kallmann Chor mit dem Orchester Werner Twardy die Elisabeth-Serenade auf. Die Autoren waren Ronald Binge, Erik Wallnau, Christopher Hessel und Anne Heston. Die Originalversion wurde 1957 vom Orchester Aaron Goodwin veröffentlicht.

Ein weiteres Lied, das jetzt ganz gut in diese Zeit passt, habe ich in der Version mit Fred Bertelmann vorbereitet. Auf der Heide blühen die letzten Rosen ist eine Komposition von Robert Stolz mit dem Text von Bruno Balz. Zu finden ist diese Version auf der Angelplatte von Fred Bertelmann drüben in der Heimat 1977 erschienen. Seit der Erstversion im Jahr 1936 erschienen 31 Versionen. Das war Leos Lesak im Kinofilm Herbstmanöver am 24. Jänner 1936 und als Schellackplatte 1937. Die erste Originalaufnahme auf Schellackplatte erschien in der Version mit Hedwig Jung-Kurt, begleitet vom Orchester Bruno Seidler-Winkler, zuerst im Jahr 1936.

gibt ja Menschen, die auch Sonn- und Feiertag, auch Schicht arbeiten. Für sie ist das nächste Lied bestimmt. 1961 erschien das Lied Lalilu in der Version mit Connie Stevens, begleitet von Werner Müller und seinem Orchester. Heino Gaze, bürgerlich Hermann Gaze, komponierte und schrieb den deutschen Text. Im Laufe der Zeit wurden 28 Versionen veröffentlicht. Das Lied Lalilu, nur der Mann im Mond schaut zu, ist ein deutsches Wiegenlied, das im Jahr 1950 von Heino Gaze komponiert und getextet wurde. Die Originalaufnahme wurde im selben Jahr von Lonnie Kellner und René Carol gesungen, musikalisch begleitet vom Orchester Adalbert Lutzkowski. Im Jahr 1955 sangen Heinz Rühmann und Oliver Grimm das Stück im Film »Wenn der Vater mit dem Sohne«. Hierdurch wurde es deutschlandweit bekannt und zu einem klassischen Gute-Nacht-Lied. Im Jahr 1993 kam unser Lied »Lalilu« von Cinematic featuring Heinz Rühmann und Oliver Grimm in die deutschen Singlecharts und erreichte Platz Nummer 11. Nun aber Connie Stevens mit ihrer Version von »Lalilu«.

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Nun komme ich zur letzten Platte in dieser Sendung. Conny Francis, begleitet vom Orchester Werner Scharfenberger, beendet die Spielliste mit einem musikalischen Versprechen: Einmal komme ich wieder, 1961 erschienen. Die Autoren waren Werner Scharfenberger und Fini Busch. Was mich betrifft, ich komme sicher wieder in einer Woche. Damit verabschiede ich mich bis zum nächsten Sonntag, wenn es wieder heißt, spiel mir eine alte Melodie, hier bei Radio Rausch 94.0. Eine schöne Zeit bis dahin, wünscht Ihnen Johann Langer.

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Herzlich willkommen bei News and Information in Between, der Sendung, die dazwischen funkt und dich mit Neuigkeiten und Informationen rund um Diversität, Integration und Verständigung versorgt. Hier spricht Isabel und im heutigen Beitrag geht es um eine Ikone der schwarzen Musik. Teil 1.

45 Jahre nach seinem Tod im Mai 1981 ist Bob Marley zu einer der wenigen Figuren der Popgeschichte geworden, deren Bedeutung weit über Musik hinausgeht. Seine Stimme steht für Widerstand, seine Texte für politische und spirituelle Selbstermächtigung. Und sein Leben erzählt von einem Aufstieg, der ohne die historischen und gesellschaftlichen Bedingungen Jamaikas kaum zu verstehen ist. Marley gehört zu den wenigen Künstlern, deren Werk gleichzeitig Teil der Popkultur und politisches Dokument ist. Seine Musik wird in völlig unterschiedlichen Kontexten gehört. In Clubs, auf Demonstrationen, in Kirchen, in privaten Momenten. Diese Vielschichtigkeit erklärt, warum seine Bedeutung bis heute anhält. Weit über Generationen und kulturelle Grenzen hinweg.

0: Kindheit und Jugend. Geboren wird Robert Nestor Marley am 6. Februar 1945 in Nine Mile. Seine Eltern könnten unterschiedlicher nicht sein. Sein Vater, Norval Sinclair Marley, ein weißer britischer Offizier. Seine Mutter, Sedella Booker, eine junge schwarze Jamaikanerin aus einfachen Verhältnissen. Diese Konstellation macht ihn früh zu einem Außenseiter. In einer Gesellschaft, in der Hautfarbe, Herkunft und soziale Klasse eng miteinander verwoben sind. Nine Mile ist ein ländlicher Ort, geprägt von Subsistenzwirtschaft und struktureller Armut. Jamaika befindet sich noch unter starkem britischen Einfluss. Die formelle Unabhängigkeit wird erst 1962 erreicht. Doch wirtschaftlich und sozial bleiben koloniale Strukturen bestehen. Diese kolonialen Strukturen zeigen sich nicht nur in wirtschaftlicher Ungleichheit, sondern auch im Bildungssystem, in Besitzverhältnissen und in kulturellen Hierarchien. Europäische Werte und Normen gelten als überlegen, afrikanische Wurzeln werden oft abgewertet. Für viele Jamaikaner entsteht daraus ein tiefes Gefühl der Entfremdung. Marleys spätere Hinwendung zu afrikanischen Identitäten und zur Rastafari-Bewegung lässt sich auch vor diesem Hintergrund verstehen. Als bewusste Gegenbewegung zu einem System, das die eigene Herkunft marginalisiert. In einem Interview, geführt von Toyin Adekale aus dem Jahr 1995, zu hören auf YouTube, beschreibt Sedella ihren Sohn Bob als jemanden, der schon als Kind ruhig war, aber Unrecht trotzdem nicht hinnahm.
1: Because Nestor always have a smiling countenance. Yes.
2: That does come over in the book, actually. He didn't strike me. The reason why I asked earlier about who he took after, because he didn't seem to be very aggressive.
1: No, but he's not an aggressive person. No, he's calm and everything. But I tell you what, he like good principle. Mm-hmm. Bob don't like people thief. Yeah. Neither do he like people lie. So, I mean, you know, like one should do anything that he didn't like. I don't think he sit back and take it, just as myself would. He's either I'm going to talk about it or say something. And I don't think that is aggressive, but just to have things set right, you have to speak up for your right, because at all times we should be able to stand up for our rights.
0: Als Marley etwa 12 Jahre alt ist, zieht er nach Kingston in das Armenviertel Trenchtown. Hier verdichtet sich die soziale Realität Jamaikas. Überbevölkerung, Arbeitslosigkeit, politische Einflussnahme durch Parteien, die ganze Viertel kontrollieren. Doch genau hier entsteht auch eine lebendige Musikkultur. Als Ventil, als Ausdruck, als Überlebensstrategie. Trenchtown wird oft als Geburtsort des Reggae bezeichnet. Doch eigentlich ist es mehr. Ein soziales Labor, in dem neue kulturelle Formen entstehen. Die sogenannten Sound Systems bringen Musik direkt in die Straßen. Laut, zugänglich und gemeinschaftsstiftend. Für junge Menschen wie Marley ist Musik eine der wenigen Möglichkeiten, Aufmerksamkeit, Anerkennung und vielleicht auch sozialen Aufstieg zu erreichen.

Frühe Karriere und die Wailers. In Trenchtown begegnet Marley zwei zentralen Figuren seines Lebens. Peter Tosh und Bunny Wailer. Gemeinsam, ergänzt durch Musiker wie Junior Braithwaite und später die Barrett-Brüder, gründen sie die Wailers. Diese Gruppe ist mehr als eine Band. Sie ist eine Gemeinschaft, geprägt von Freundschaft, aber auch von Spannungen und unterschiedlichen Visionen. Peter Tosh gilt als kompromisslos und politisch radikal, Bunny Wailer als spirituell und zurückhaltend. Marley selbst entwickelt sich zur verbindenden Figur. Charismatisch, aber auch zunehmend dominant. Musikalisch vollzieht sich ein Wandel. Vom schnellen Ska zum ruhigeren Rocksteady und schließlich zum Reggae. Einer Musik, die Raum lässt für Botschaften. Die frühen Aufnahmen der Wailers entstehen unter oft improvisierten Bedingungen. Produzenten wie Coxo und Dodge spielen eine wichtige Rolle beim Aufbau der jamaikanischen Musikindustrie. Gleichzeitig lernen die Musiker, sich in einem Geschäft zu behaupten, das von

0: ist nicht nur Ehefrau, sondern auch künstlerische Partnerin und spirituelle Begleiterin. Doch Malis Leben bleibt widersprüchlich. Er hat zahlreiche Beziehungen zu anderen Frauen und er kennt viele Kinder an, darunter Sigi, Steven und Damien Marley. Dieses komplexe Familiengefüge ist geprägt von Nähe, aber auch von Abwesenheit, bedingt durch Tourneen, Verpflichtungen und seinen Lebensstil. Freunde und Weggefährten, darunter Mitglieder seiner Band und enge Vertraute, bilden ein Netzwerk, das zugleich familiär und funktional ist. In der jamaikanischen Kultur sind große erweiterte Familienstrukturen nicht ungewöhnlich. Dennoch führt Marleys Lebensstil zu Spannungen, besonders zwischen seiner Rolle als Vater und seiner öffentlichen Mission. Rita Marley bleibt dabei eine konstante Größe. Sie hält das familiäre Zentrum zusammen und trägt gleichzeitig aktiv zur musikalischen Arbeit bei. In einem ausführlichen Interview aus dem Jahre 1991 zu sehen auf YouTube spricht Rita Marley über ihren verstorbenen Mann und ihre Ehe.
1: Well, it was documented that Bob did believe in polygamy of sorts, and he had what I believe 11 children, 5 of which you shared together. As a young wife, how did you handle that?
2: Well, as a young wife, I didn't have that problem because it really didn't start in our earlier stage of marriage. You know, we got married in 1966, and at that point we were like ordinary normal people suffering in a society that was dominated by a certain class, so we were seen as the lower class of people. And it wasn't anything that was planned. It was just
1: was it the fame that drove all the women and the other women?
2: Yes.
1: To him, really?
2: Oh yes, that came with success, fame and money.
1: Yes.
2: And that's quite recent.
1: Yes. How did you handle it, though?
2: Well, I don't know. I'm still dealing with it. And it's just something that I've sort of made up my mind as to loving this man. And whatever he loves or whatever his beliefs are, I'm going to stick with it. You know, and so I find that even the children that's outside of the marriage, whenever he finds that this has happened, he would say, well, Rita, this girl is going to have a baby, or there's a baby that I want you to look at. Because I still have to give that thumbs up.
1: You still have to give the approval.
2: Yes. Yeah.
1: You are a very special woman, Rita. We, of course, know that.
0: Trotz seiner Untreue war ihm ihr Einverständnis wichtig, wenn zum Beispiel wieder ein Kind von einer anderen Frau als seiner eigenen unterwegs war.

0: Rastafari – Religion, Politik, Identität. Die Rastafari-Bewegung entsteht als Antwort auf Kolonialismus und rassistische Unterdrückung. Im Zentrum steht Haile Selassie I., der 1930 zum Kaiser von Äthiopien gekrönt wird. Für Rastafari-Anhänger erfüllt seine Krönung eine biblische Prophezeiung. Er wird als König der Könige und göttliche Inkarnation angesehen. Äthiopien gilt als einziges afrikanisches Land, das nie dauerhaft kolonisiert wurde und wird daher zum Symbol für Unabhängigkeit und Würde. Rastafari verbindet Religion mit politischem Bewusstsein. Es geht um Rückbesinnung auf afrikanische Wurzeln, um Widerstand gegen Babylon, ein Begriff für das unterdrückende westliche System. Rituale, Sprache, Musik und Symbolik sind Teil der Weltanschauung. Rastafari entwickelt sich bewusst außerhalb etablierter Kirchenstrukturen. Es gibt keine zentrale Institution, keine einheitliche Lehre. Stattdessen basiert die Bewegung auf gemeinschaftlichen Interpretationen, mündlicher Überlieferung und spiritueller Praxis. Sprache spielt dabei eine besondere Rolle. Durch bewusste Veränderungen, etwa das Ersetzen von Understand durch Overstand, wird auch sprachlich eine neue Perspektive geschaffen. In einem von vielen Interviews, die mit Bob Marley geführt wurden und von denen viele auf YouTube zu finden sind, spricht er unter anderem in dem New Zealand-Interview von 1979 über seinen Glauben.
1: How long have you been a Rasta?
2: Well, I've been a Rasta from ever since. You know? But it's not how long I've been a Rasta, it's how long it takes you to grow up. Because what is what is, from beginning to the end. You can never change, because if you even adapt things later out, you don't filter right out. So we're just Rasta from creation, you know. It's not an easy thing to explain in an educated standard of way. Still you have people who can do it. But me is a common sense man. That means when me explain things, me explain it in a very simple way. That means if I explain it to a baby, the baby will understand too, you know? So we were saying now, like the Bible. The Bible said, God said, he shall return as the King of Kings, the Lord of Lords, the conquering line of a tribe of Judah. And him shall come in a new name. And this new name shall be dreadful among the heathen.
1: Do you have to smoke to be a Rasta?
2: No, man. But in this time, I mean, like, for instance, you're reaching a sense where you're strong enough, can take a little smoke. So when all them cars pass, although you live in the city, you don't hear it because you're thinking. Differently if you just live so. Then, you know what I mean, the whole world confuses you and you're worried and you don't have no time to think. And herb is a thing that give you a little time for yourself so you can live, if you use it.
1: What about alcohol?
2: Alcohol make you drunk, man. It don't make you meditate. It just make you drunk. When you drink alcohol, you don't meditate. You're more get-headed. Herb is more a consciousness.
0: Er sagt von sich, dass er schon seit seiner Geburt ein Rastafari gewesen sei, jedoch sei Wachstum in diesem Glauben das Entscheidende. Jamaika. Politik, Gesellschaft, Gewalt. Nach der Unabhängigkeit 1962 bleibt Jamaika politisch instabil. Zwei Parteien dominieren, die People's National Party unter Michael Manley und die Jamaica Labour Party unter Edward Seaga. Beide Parteien nutzen lokale Gangs zur Machtsicherung. Gewalt wird zum politischen Instrument. Die Bevölkerung leidet unter Arbeitslosigkeit, Inflation und Perspektivlosigkeit. Reggae entsteht als direkte Reaktion auf diese Zustände, als Sprachrohr der marginalisierten Bevölkerung. Marley gelingt es, diese lokalen Konflikte in universelle Botschaften zu übersetzen. Die politische Gewalt eskaliert besonders in den 1970er Jahren. Bewaffnete Auseinandersetzungen zwischen rivalisierenden Anhängern prägen ganze Stadtteile. Musik wird in dieser Situation nicht nur zur Unterhaltung, sondern auch zur politischen Kommunikation. Marleys besondere Leistung besteht darin, sich nicht eindeutig einer Seite zuzuordnen und dennoch eine klare Haltung gegen Gewalt und Unterdrückung einzunehmen.

Bob Marley ist nicht nur ein Produkt seiner Umwelt. Er ist jemand, der diese Umwelt in eine Sprache übersetzt, die weltweit verstanden wird. 45 Jahre nach seinem Tod bleibt seine Musik relevant, weil die Themen, die sie behandelt, noch immer existieren. Sein Einfluss reicht dabei weit über die Musik hinaus. In politische Bewegungen, in spirituelle Diskurse, in kulturelle Identitätsfragen. Marley wird zu einer Projektionsfläche für Hoffnung, Widerstand und die Suche nach einem besseren Leben. Liebe Hörerin, lieber Hörer, wenn du tiefer in das Leben und die Botschaften von Bob Marley eintauchen möchtest, nenne ich dir nun einige Bücher, Zeitschriften, Zeitungen sowie Internetseiten von Radio- und Fernsehsendern und spezialisierte Plattformen, die allesamt weitere Informationen zu Bob Marley, sein Leben und sein Werk bieten.

herzlich willkommen bei News and Information in Between, der Sendung, die dazwischen funkt und dich mit Neuigkeiten und Informationen rund um Diversität, Integration und Verständigung versorgt. Hier spricht Isabel und im heutigen Beitrag geht es um eine Ikone der schwarzen Musik. Teil 2.

Bob Marley, Ikone, Konflikt und Vermächtnis. 45 Jahre nach seinem Tod ist Bob Marley nicht nur eine Musiklegende. Er ist ein Symbol für Frieden, Widerstand und die universelle Kraft der Musik geworden. Sein Leben erzählt von politischen Konflikten, persönlichen Herausforderungen und dem unerschütterlichen Glauben an eine bessere Welt. Von Trenchtown bis zu den großen Bühnen der Welt. Marley zeigt, wie Musik Politik, Spiritualität und Alltag verknüpfen kann. Dabei ist sein internationaler Erfolg keineswegs selbstverständlich. Marley kommt aus einer lokalen Musikszene, die lange Zeit außerhalb Jamaikas kaum wahrgenommen wird. Erst durch gezielte Produktion, internationale Vermarktung und seine außergewöhnliche Bühnenpräsenz gelingt der Durchbruch. Doch mit wachsender Bekanntheit steigt auch die Verantwortung und die Gefahr, politisch vereinnahmt zu werden.

Friedensgeste Politiker. Beim One Love Peace Concert 1978 gelingt Marley eine historische Geste. Er bringt die verfeindeten Politiker Michael Manley von der People's National Party und Edward Siaga von der Jamaica Labour Party zusammen und lässt sie vor tausenden Zuschauern die Hände reichen. Ein Symbol für Versöhnung in einem Land, das von Gewalt und politischen Spannungen geprägt ist. Diese Geste ist mehr als ein symbolischer Moment. Sie zeigt die außergewöhnliche Stellung Marleys. Ein Musiker, der politische Führer auf eine Bühne bringt, nicht um Macht zu demonstrieren, sondern um Einheit einzufordern. Auch wenn die Gewalt in Jamaika damit nicht beendet wird, bleibt dieses Bild eines der stärksten politischen Statements in der Geschichte der Popmusik. Could we have up here on stage here the presence of Mr. Michael Manley and Mr. Edward Siaga? Oh! I just want to shake hands and show the people that...

Das ganze Konzert von 1978 ist auf YouTube zu hören. Inklusive des historischen Moments, in dem Mali zwei rivalisierende Politiker dazu bringt, sich die Hände zu geben.

0: Tourneen und internationale Karriere. Mit Produzent Chris Blackwell erreicht Marley internationale Bekanntheit. Blackwell versteht es, Reggae für westliche Märkte aufzubereiten. Die politische Botschaft bleibt erhalten. Europa, die USA und Kanada. Marleys Tourneen sind physisch anstrengend, doch sie multiplizieren seine Reichweite und seinen Einfluss. Island Records spielt dabei eine Schlüsselrolle. Die Produktionen werden klanglich angepasst, ohne den Kern des Reggae zu verlieren. Gitarren, Songstrukturen und Albumkonzepte orientieren sich stärker am Rock und machen Marley für ein internationales Publikum zugänglich. Gleichzeitig bleibt seine Musik tief in jamaikanischen Realitäten verwurzelt. Ein Balanceakt zwischen Authentizität und globaler Verständlichkeit. Sein Aufstieg verändert auch die Dynamik innerhalb der Wailers. Bandkollegen wie die Barrett-Brüder und Keyboarder Tyrone Downey werden zu festen Weggefährten, die den charakteristischen Sound formen. Freundschaften aus Trenchtown bleiben bestehen, doch die Distanz zu den alten Freunden wächst. Mit wachsendem Erfolg verändern sich auch Rollen und Hierarchien innerhalb der Band. Marley wird zunehmend zur zentralen Figur, künstlerisch wie wirtschaftlich. Das führt zu Spannungen, aber auch zu einer klareren künstlerischen Linie. Privatleben und soziales Umfeld. Erfolge und Ruhm bringen auch Spannungen mit sich. Freunde, Bandkollegen und Familienmitglieder bewegen sich zwischen Loyalität, wirtschaftlichen Interessen und den Herausforderungen des Lebens auf Tour. Bob gelingt es, eine Balance zu halten. Er bleibt spirituell verankert, eng mit seiner Frau Rita verbunden und pflegt die Beziehung zu seinen Kindern, darunter Sigi, Steven und Damian Marley. Doch diese Balance ist fragil. Tourneen, Öffentlichkeit und wirtschaftlicher Druck wirken auf alle Beteiligten. Gleichzeitig bleibt Marley für viele Menschen in seinem Umfeld eine zentrale Bezugsperson. Nicht nur als Künstler, sondern auch als spiritueller Orientierungspunkt. Krankheit, Entstehung des Hautkrebses. 1977 entdeckt Marley eine Verletzung am großen Zeh. Vermutlich hat er sie sich beim Fußballspielen zugezogen. Die Wunde heilt nicht. Nach medizinischer Untersuchung wird ein malignes Melanom diagnostiziert. Die Ärzte empfehlen eine Amputation, doch Marley lehnt ab. Aus religiösen Gründen, da der Körper im Rastafari-Glauben unversehrt bleiben soll. Diese Entscheidung wird später oft diskutiert. Sie zeigt die Konsequenz, mit der Marley seinen Glauben lebt, auch dann, wenn medizinische Empfehlungen dagegenstehen. Die Krankheit breitet sich über die Jahre aus, zunächst unbemerkt, dann zunehmend sichtbar. Trotz alternativer Behandlungen, unter anderem in Deutschland, schreitet die Krankheit voran. 1981 stirbt Marley, erst 36 Jahre alt. Seine Entschlossenheit und Arbeitskraft bis zuletzt machen ihn unvergessen. Selbst in den letzten Monaten arbeitet Marley weiter, nimmt Musik auf und gibt Konzerte. Seine körperliche Schwäche steht im Kontrast zu seiner mentalen Stärke. Ein Bild, das sich tief in das kollektive Gedächtnis seiner Fans einprägt. Sein langjähriger Bandkollege und Weggefährte Peter Tosh erzählt in dem Interview Peter Tosh und Bob Marleys Passing 1981, zu sehen auf YouTube, dass er nicht um Bob Marley trauert, aber froh ist, ihm so nahe gewesen zu sein. Da er wiedergeboren werden wird, trauert der Rastamann nicht um einen verstorbenen Menschen.
1: As a former member of the Wailers, you were probably at one time one of the people closest to Bob Marley. Mm-hmm. What are your reactions to his death?
2: Well, I've been close to many people who die, and I don't react to death in any nature differently from any other person who have never been close to death. It is my greatest sympathy to know that we've been so close together and he died. But yet I know it's the Rastaman's philosophy not to mourn over one's death. After he dies, we know he's reincarnated into some other being, see? And his work, which he's been doing for all this period of time, he had reached a dimension of accomplishment. And it is for us who still have the work to do to continue what we were doing, see? But we are all in great sympathy.

Image, politischer Einfluss und öffentliche Wirkung. Malis Botschaften wirken politisch und sozial zugleich. Er spricht über Gerechtigkeit, Frieden und Gleichheit. In Jamaika selbst wird sein Einfluss von Politikern anerkannt und gewürdigt. International wird Mali zur Stimme einer globalen Bewegung. Seine Songs werden in unterschiedlichen Kontexten verwendet, von politischen Kampagnen bis hin zu sozialen Bewegungen. Dabei bleibt seine Botschaft bewusst offen formuliert. Sie richtet sich nicht nur an Jamaika, sondern an eine weltweite Öffentlichkeit. Edward Sieger, ehemaliger jamaikanischer Premierminister, verstorben 2019, erinnert sich in dem Interview Edward Sieger Speaks on Reggae Golden Jubilee 2 an den Ausnahmekünstler. Es ist nicht zuletzt Bob Marley zu verdanken, dass Reggae von Jamaika aus die Welt erobert hat, mit seiner starken Botschaft bis heute die Herzen der Menschen berührt und auch Jamaika selbst in der Welt bekannt gemacht hat, auch als Urlaubsdestination. Beide Teile dieses Interviews sind auf YouTube zu finden.

Vermächtnis und Wirken bis heute. Bob Marley bleibt eine globale Referenzfigur. Seine Musik wird nicht nur gehört, sie wird interpretiert, politisch aufgeladen und zu einem Symbol der Hoffnung und des Widerstands. 45 Jahre nach seinem Tod sind seine Botschaften aktueller denn je. Sie erinnern uns daran, dass Frieden, Einheit und soziale Gerechtigkeit niemals aus der Mode kommen. Sein Einfluss zeigt sich auch in nachfolgenden Generationen von Künstlern. Nicht nur im Reggae, sondern auch im Hip-Hop, in der Popmusik und in anderen Musikrichtungen. Marley wird zu einer kulturellen Konstante. Seine Musik begleitet Proteste, persönliche Lebensphasen und gesellschaftliche Umbrüche gleichermaßen. Liebe Hörerin, lieber Hörer, wenn du tiefer in das Leben und die Botschaften von Bob Marley eintauchen möchtest, nenne ich dir nun einige Bücher, Zeitschriften, Zeitungen sowie Internetseiten von Radio- und Fernsehsendern und spezialisierte Plattformen, die allesamt weitere Informationen zu Bob Marley, sein Leben und sein Werk bieten. Lesenswerte Bücher sind unter anderem Catch a Fire, The Life of Bob Marley von Timothy White, Bob Marley, Songs of Freedom von Roger Stevens, Bob Marley, The Untold Story von Chris Sulevich. Interessante Informationen findest du auch auf Zeitschriften-Homepages, zum Beispiel The Rolling Stone, The Mojo Magazine oder The Guardian. Auch Zeitungen wie The Jamaica Gleaner, The New York Times oder The Independent bieten gute Informationen über Bob Marley auf ihren Homepages. Genauso wie Radio- und Fernsehstationen wie zum Beispiel BBC Music, NPR Music oder auch Ö1. Und themenspezifische Homepages sind zum Beispiel www.bobmarley.com sowie auch www.visitjamaica.com oder auch www.reggaearchive.com. Die hier gespielten Lieder zum Nachhören findest du allesamt auf YouTube. One Love, I Shot the Sheriff, Jammin', Concrete Jungle, Redemption Song, No Woman, No Cry von den Fugees. Das war der zweite und letzte Teil eines Beitrags über Bob Marley anlässlich seines 45. Todestages. Sei gerne wieder dabei, wenn es wieder heißt News and Information in Between, die Sendung, die dazwischen funkt. Alles Liebe, eine schöne Zeit und vielen Dank fürs Zuhören, deine Isabel.

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2: Alté means freedom of expression. As long as you're expressing freely without boundaries, you're an Alté person. Boj on the microphone about the Nigerian genre Alté. Alté ist ein Sound, der sich nicht festlegen lässt und genau darin seine Stärke findet. Entstanden in Nigeria steht Alté kurz für Alternative, für eine neue Generation von Künstlerinnen und Künstlern, die sich bewusst ihren eigenen Weg suchen. Statt sich in Genres einzuordnen, verschmelzen Afrobeats, R&B, Hip-Hop und elektronische Einflüsse zu etwas ganz Eigenem. Alté ist aber mehr als nur ein Musikgenre. Es geht um Freiheit, Individualität und den Mut, anders zu sein. Insbesondere die Queer-Community findet in Alté einen neuen Raum, sich auszuleben und entfalten zu können. Denn in Nigeria, wie in vielen anderen Ländern weltweit, werden Schwule, Lesben, Inter- und Transpersonen oft marginalisiert und ausgegrenzt. Alté-Musik bietet eine Plattform, um diese Stimmen hörbar zu machen und ihnen neue Räume zu öffnen, insbesondere in den Clubs großer nigerianischer Metropolstädte wie Lagos oder Abuja. In der heutigen Sendung von Radio Afrika TV gibt es einen Einblick in diesen einzigartigen Sound. Viel Spaß mit Alté aus Nigeria.

Das war DRB Las Gidi mit ihrem Song Softly. Die Gruppe besteht aus drei Künstlern und war absolut prägend für das Alt-Genre, um das es in der heutigen Sendung geht. Die Musiker Boj, Fresh L und TZ haben sich alle individuell einen Namen in der internationalen Musikszene gemacht. Ihr letztes Album als Gruppe ist 2020 erschienen. Über Pioneers sagt TZ folgendes: The making of the album was a really exciting process for us because it gave us an opportunity to bring everyone from the Alt-A community together on one project. It might be the first and last time everybody hears a DRB album, but we know it was worth the wait. It's the beginning of the future and of us venturing into the new world. Hier ist der zweite Track, Ma Pariwa.

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8: 10.30 Uhr.
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0: Hallo und herzlich willkommen zu dieser Folge von Richtig und Falsch, dem Podcast für politische Bildung. Mein Name ist Ambra Schuster, ich bin Journalistin und habe in meiner Arbeit fast täglich mit dem Klimawandel und seinen Folgen zu tun. Wir berichten über Brände und Umweltkatastrophen, Lösungsansätze und politisches Tauziehen. Und eben auch über die Klimaproteste von Fridays for Future bis zu den Klimaklebern. Wir kennen sie, die Bilder von langen Staus und aggressiven Autofahrern. Diese spezielle Form des Klimaprotests hat im letzten Jahr ordentlich polarisiert. Aber was bedeutet das für die politische Bildung? Wie können Lehrkräfte die doch teils heftige gesellschaftliche Debatte sinnvoll abbilden? Und wie kann Widerstand als Basis demokratischer Errungenschaften vermittelt werden, wenn der Begriff heute teils negativ behaftet ist? All das wollen wir uns in dieser Folge ansehen. Sie ist der zweite Teil einer Doppelfolge rund um das Thema Widerstand und Protest in der politischen Bildung. In der ersten Folge ist es um die ArbeiterInnenbewegung gegangen. Schon einmal, nämlich in der vierten Folge von Richtig und Falsch, haben wir uns mit der Generation Klimakrise beschäftigt. Seitdem hat sich viel getan. Vor 2 Jahren ging es noch um Fridays for Future und die Legitimität von Schulstreiks. Heute haben wir es mit einer erhöhten Eskalationsstufe und neuen Protestbewegungen zu tun. Die KlimaaktivistInnen der letzten Generation erhitzen mit ihren Aktionen die Gemüter. So sehr, dass manche Politiker und Medien sie als Terroristen bezeichnen.
3: Ich finde es ganz furchtbar, wenn man das jetzt beobachtet, dass die letzte Generation beispielsweise als Klimaterroristen bezeichnet wird, weil Terrorismus ist was Furchtbares und seine Rechte wahrzunehmen, wenn man in einer Demokratie lebt und zivilen Widerstand zu zeigen, das kann man meiner Meinung nach nicht mit Terrorismus vergleichen.
0: Das ist Maya Ahrens. Sie ist Schülerin und Schulsprecherin an der HBLFA Gartenbau Schönbrunn in Wien. Sie sagt, legitimer Widerstand sollte nicht kriminalisiert werden. Ähnlich sieht das auch Nikolai Weber vom Zentrum Polis. Er setzt die Aktionen der letzten Generation in einen historischen Kontext mit Hinweis auf die Verhältnismäßigkeit.
4: Rückblickend lassen sich viele Formen zivilen Ungehorsams für uns als demokratische Gesellschaft als legitim bezeichnen. Also niemand würde auf die Idee kommen, das Frauenwahlrecht abschaffen zu wollen oder beispielsweise den 8-Stunden-Tag in Frage stellen, wobei das ja bereits von einer Regierung von nicht allzu langer Zeit geschehen ist. Aber das sind gesamtgesellschaftliche Errungenschaften, die ja auch unter anderem von sozialen Bewegungen mit Hilfe Mitteln des zivilen Ungehorsams erkämpft wurden. Und das würde man ja nicht mehr in Frage stellen. Und so wird man dann auch vielleicht in 2, 3 Generationen auf diese Etappe der Klimabewegung schauen und wird dann ein Urteil fällen können, ob die Handlungen richtig waren. Oder vielleicht wird das Urteil in die andere Richtung fallen und man wird sagen, es war nicht genug. Man hätte noch viel radikaler sein können. Also das ist etwas, wo ich mit sehr viel Vorsicht hantieren würde, da ein ultimatives Urteil zu bilden, sondern einfach zu sagen, wir müssen uns die gesamte Situation anschauen. Und ich meine, das, worum es geht, ist ja auch sehr dramatisch. Da ist ein Sit-in im Vergleich, das muss man dazu sagen, ist nach wie vor ein gewaltfreies Protestmittel und soll eben die Aufmerksamkeit erhöhen auf das Thema, weil die Klimabewegung den Schluss gefasst hat, dass Demonstrationen alleine in den letzten 10 Jahren bisher nicht genug gebracht haben. Also das ist ja auch etwas, was innerhalb der Klimabewegung intensiv diskutiert wird. Das sind keine leichtfertigen Entscheidungen.
0: Ich kann mich tatsächlich noch ganz gut an eine Doku aus meiner Schulzeit über die Suffragetten erinnern. Ihr Protest galt als radikal. Sie haben polarisiert und ihre Forderungen wurden intensivst diskutiert. Aber rückblickend ordnen wir sie als legitim ein. Im Zuge der politischen Bildung wäre es wohl ein interessantes Gedankenexperiment, wie die heutigen Aktionen der Klimaschutzbewegung in 100 Jahren von den unterschiedlichsten Gesellschaftsgruppen eingeordnet werden. Maximilian Kaup hat 2023 seine Matura am Sport- und Musikrealgymnasium Salzburg abgeschlossen. Derzeit ist er auf Auslandszivildienst in Ghana, wo er das Fach Social unterrichtet. Die Debatte rund um die Klimakleber beobachtet er besorgt.
2: Es gibt bei uns Parteien, die das ausspielen können. Und wir sehen ja in den Wahlumfragen, welche Parteien das sind. Es ist halt schwierig, wenn man einen großen Teil der Bevölkerung dann verliert, weil das, dann wird der ganze Wandel nicht funktionieren. Und da sehe ich Straßenkleber schon eher kontraproduktiv, weil viel geändert hat sich seitdem nichts, außer dass das Thema ist, wie wir mit den Straßenklebern umgehen und nicht, wie wir den Klimawandel stoppen. Das ist halt meine Einschätzung dazu.
0: Und zu guter Letzt haben wir noch mit Christa Reitermeier gesprochen. Sie ist Integrationslehrerin an der offenen Mittelschule Dittmeiergasse und Umweltaktivistin der ersten Stunde. Und sie beschreibt etwas, das ich auch bei uns im Redaktionsalltag in den letzten Jahren mit Erstaunen beobachtet habe. Die Annahme, dass wir es hier mit einer Generation zu tun haben, in der alle für den Klimaschutz brennen, stimmt so nicht ganz. Ihrer Erfahrung nach sind die Schülerinnen und Schüler in Klimaschutzfragen viel heterogener, als sie dargestellt werden.
1: Also ich habe so den Eindruck immer, wenn wir uns da in so Themen einmischen, die für Jugendliche wichtig sind, und das ist ein wichtiges Thema, weil das ist ihre Zukunft, dann ist es für sie uninteressant, weil und die Lehrer das eh alles machen. Das ist halt einfach auch Schule, ja. Da kommt vielleicht auch das, so diese Schulfolie dazu, dass die dann sagen, ich finde das eher peinlich, wenn ich da mit meinen Lehrern auf der Straße bin.
0: Wenn es um die Klimakrise geht, erleben wir in der politischen und gesellschaftlichen Debatte momentan die komplette Bandbreite. Von Verharmlosung und Verleugnung bis hin zu Panik, Weltuntergangsstimmung oder schlichtweg Resignation. Die Lage ist verzwickt, so viel ist klar. Nikolai Weber vom Zentrum Polis dröselt auf, warum wir uns ausgerechnet bei einem so drängenden Thema so schwer tun.
4: Das ist die große Herausforderung des Klimawandels, dass es eben nicht auf den ersten Blick sichtbar ist. Es ist eben nicht vergleichbar mit einem Vulkanausbruch, den ich mit meinen eigenen Augen wahrnehmen kann. Das heißt, wir vertrauen darauf, dass Wissenschaftler und Wissenschaftlerinnen mit einer bestimmten Expertise diesen Sachverhalt mit Hilfe der Technologie, die ihnen zur Verfügung steht, richtig erkennen können und wir dann entsprechend unsere Handlungen danach ausrichten können oder vielleicht müssen. Das ist der Grund, warum das eben so komplex ist. Und hinzu kommt, dass es eine internationale bzw. eine global koordinierte Lösung braucht. Und dafür sind unsere politischen Strukturen momentan gar nicht ausgelegt. Wir leben in einem Zeitalter nach wie vor der Nationalstaaten. Politische Konstruktionen wie die Europäische Union sind etwas historisch gesehen sehr Junges und immer noch nicht ausreichend handlungsfähiges. Und das ist eine Ausnahme global gesehen. Es gibt solche supranationalen politischen Konstruktionen eben nicht viele. Und das ist die zweite große Herausforderung, dass es die politischen Mittel dazu nicht gibt.
0: Hinzu kommt die Frage der globalen Gerechtigkeit. Machen wir an dieser Stelle einen kurzen Exkurs zu Maximilian Kaup nach Ghana. Es geht um die Frage des Individualverkehrs.
2: Man muss halt einfach sagen, die Leute hier wünschen sich nichts mehr, als so zu leben wie wir. Deswegen, die sehen das nicht negativ, wie wir mit Ressourcen umgehen, weil sie sich ja genau das wünschen. Also es gibt wenige Leute, die mir hier nicht erzählen, wenn ich sage, ich komme aus Europa, oh, da will ich unbedingt hin. Ich glaube, es wird einfach extrem schwer, diesen Leuten zu erzählen, ja Leute, wir haben jetzt die letzten Jahrzehnte im Luxus gelebt, aber also Afrika ist ja im ökonomischen Aufschwung. Afrika wächst und Afrika ist meines Erachtens der kommende Erfolgskontinent. Und diesen Menschen jetzt zu sagen, nein, also sozusagen auf fossilem Reichtum könnt ihr nicht mehr aufbauen und ihr könnt nicht mehr jeder ein Auto haben und diese ganzen Sachen, die für uns normal waren oder auch noch sind, wird es hier nicht geben. Das wird nicht funktionieren. Man wird den Leuten nicht sagen,

0: relativ gute Infrastruktur, was den öffentlichen Verkehr betrifft. Ein blühender Wirtschaftszweig, der auch ressourcenschonend und effizient wäre, sagt Maximilian Kaup.
1: Öffentlicher Verkehr funktioniert mit Trotros. Trotros sind so Kleinbusse, wo dann teilweise 10, 12 Leute in so einen, wirklich, also eher in einen Van reingequetscht werden. Es gibt keine Trotro-Pläne oder Fahrpläne oder irgendwas, sondern es ist immer, es gibt einen Fahrer und einen Mate. Der Mate steht hinten und nimmt sozusagen das Geld an und schreit aus dem Fenster, wo sie hinfahren. Und genau, so funktioniert öffentlicher Verkehr und Autos haben die Reichen und der Rest fährt mit Trotros. Es ist auf jeden Fall sehr klimafreundlich, wenn 12 Leute gemeinsam in so einem kleinen Bus fahren. Also so funktioniert der öffentliche Verkehr hier.
0: Die Situation ist paradox. In Österreich werden Kleinbusse gerade als eine sinnvolle Alternative zwischen Schiene und Individualverkehr entdeckt und auch gefördert. Gleichzeitig wird in Ghana und anderen Schwellenstaaten der Kleinbus gegen immer mehr Autos getauscht. Genau solche Entwicklungen nähern eine bekannte Argumentation. Österreich könne sowieso nur wenig ausrichten. Viel wichtiger wäre es, wenn China oder Indien sich ins Zeug hauen. Hier hakt Nikolai Weber ein.
2: Es braucht letztendlich, das ist absolut richtig, eine international koordinierte Klimapolitik. Ein einzelnes Land kann da wenig ausrichten. Gleichzeitig müssen aber alle Länder an einem Strang ziehen. Das heißt, Österreich ist ebenso relevant wie China. Auch Österreich hat CO2-Emissionen. Insofern hat Österreich auch eine Teilverantwortung. Man muss aber auch bedenken, dass Österreich ja nicht isoliert ist politisch, sondern eingebettet in einer globalen politischen Architektur. Also wir sind Teil der Europäischen Union. Die Europäische Union ist in einer Vielzahl von Handelsbeziehungen mit anderen Ländern, also im asiatischen Raum oder mit Nordamerika. Und das sind komplexe, langwierige politische Prozesse, aber die müssen angepackt werden. Vielleicht muss man da eben klein anfangen, aber es muss irgendwie ein Anfang gemacht werden. Und der wurde ja auch schon gemacht.
0: Dass es einen Anfang gibt und überhaupt eine Klimaschutzpolitik, hat vor allem auch damit zu tun, dass es einen breiten zivilgesellschaftlichen Druck gegeben hat und immer noch gibt. Gerade für die politische Bildung gibt es da gute historische Beispiele. Denken wir an Heimburg oder Zwentendorf. Aus diesen Bewegungen heraus sind damals die Grünen entstanden. Heute, gut 40 Jahre später, sitzen sie in der Regierung. Das Bohren der dicken Bretter braucht Geduld und Energie. Aber die haben nicht alle, sagt Christa Reitermeier. Sie erzählt von unterschiedlichen Erwartungshaltungen der Jugendlichen innerhalb der Umweltbewegung.
3: Es gibt eigentlich so zwei Strömungen. Die eine Strömung, das sind halt so ein bisschen die Revoluzer, die sich halt auf die Straßen picken, die halt schauen, dass das Ganze irgendwie populär wird, das Thema. Also sehr, sehr, sehr, würde ich mal sagen, medial gut begleitet und so. Ja. Aber das ist, glaube ich, nur ein Bruchteil. Ja. Und die andere Denkrichtung ist halt, man muss das Thema so weit runterbrechen, dass halt auch die breite Bevölkerung sagt, ja, ich finde, die haben recht. Ich finde, das Klima gehört geschützt. Ich finde, es müssen Interventionen geben, damit man eben diese CO2-Ausstöße und die 2 Grad erreichen, also dass das nicht mehr wird. Ja. Und das ist halt, glaube ich, so ein bisschen die Diskrepanz. Die einen wollen halt mehr so das Abenteuer, was es halt zweifelsohne auch ist, wenn man was besetzt oder irgendwie die Polizei kommt und so. Und die anderen, und das ist, glaube ich, der zagere Teil, dass man eben wirklich schaut, dass man in die Bevölkerung reingeht und schaut, wie kann man die... Ich meine, es hat ja schon einmal funktioniert. Es hat ja, wie in Stoffenreuth damals die Besetzung war, würde ich mal sagen, waren ja breite Bevölkerungsteile ja schon gegen den Kraftwerksbau damals. Ich meine, gut, man kann ja sagen, da war die Kronenzeitung dabei und da war der ORF dabei und die waren alle auf einer Linie irgendwo. Und das ist halt schon auch sehr, sehr meinungsbildend. Ja? Und darum denke ich mir, funktioniert das irgendwann einmal schon wieder. Aber man braucht halt einen langen Atem. Und wenn ich mir jetzt so 14-, 15-, 16-Jährige vorstelle, die sofort was machen wollen, ja? Da ist halt kein langer Atem da und das kann man von denen aber auch nicht verlangen, ja? Weil das ist nicht jugendlich.
0: Halten wir die zentralen Herausforderungen noch einmal kurz fest. Das Problem selbst, nämlich der Klimawandel, verschärft sich, ist gleichzeitig aber schwer zu vermitteln. Massenproteste und Schulstreiks werden von kontroversielleren Aktionen überschattet, die Dringlichkeit der Sache unterstreichen sollen. Und die Debatte ist hitzig, die Erwartungshaltungen an die Politik gehen weit auseinander. Viele sind desillusioniert.

0: Wie die Schule auf all das reagieren soll? Maya Ahrens, die gerade Schulsprecherin an der HBLFA Gartenbau Schönbrunn ist, hat konkrete Wünsche.
1: Ich glaube, was man machen müsste oder wie man in der Schule ansetzen könnte, dass mehr Leute demonstrieren gehen, ist, dass man zum einen eine gescheite Klimabildung hat. Das heißt, dass dir jeder Schüler und jede Schülerin sagen kann, was ist der Klimawandel, wodurch wird er verursacht, was sind die Folgen und was kann ich dagegen tun oder was muss dagegen getan werden, beispielsweise weg von den Fossilen oder eine gescheite Verkehrsregelung. Also das zum Ersten, und zum Zweiten auch sowas wie Demokratiebildung. Also in der Schule wird viel über Wahlen gesprochen und man wird ermutigt, dass man wählen geht, das ist total wichtig. Aber dass sowas wie Demonstration und ziviler Widerstand wird viel zu wenig beleuchtet. Also es wird vielleicht mal kurz erwähnt und man redet über das Frauenwahlrecht und die Suffragetten, aber es fehlt so ein bisschen der Bezug zum Hier und Jetzt. Es wird zu wenig beleuchtet, welches Potenzial in Demonstrationen liegt.
0: Mehr Aktualitätsbezug also. Und eine Demokratiebildung, in der nicht nur Wahlen als demokratisches Instrument vermittelt werden. Nikolai Weber hat einen Vorschlag, wie die aktuelle Debatte in den Unterricht integriert werden kann.
2: Die Klimaproteste, angenommen jetzt als Beispiel die Proteste der letzten Generation, kann man als gesellschaftlichen Konflikt begreifen und diesen Konflikt analysieren. Also welche Parteien sind an diesem Konflikt beteiligt? Welche politischen oder ökonomischen Interessen vertreten diese verschiedenen Parteien innerhalb dieser Diskussion? Da kann also zum Beispiel eine Diskursanalyse gemacht werden, da kann man sich Medienausschnitte oder Zeitungsartikel anschauen. Man kann schauen, welche Argumente werden auf beiden Seiten verwendet. Das ist eine wunderbare Methode, um zu lernen, Diskussionen zu analysieren, um Argumente herauszulesen, um sich dann ein eigenes Urteil darüber zu bilden. Dann wären wir auch bei der politischen Urteilskompetenz. Ja, man kann da einfach wunderbar eine Analyse fördern im Zugang zu diesem Thema. Und da muss man also gar nicht, überhaupt nicht eine eigene Meinung irgendwie mit einbringen. Es geht dann einfach nur darum, dass ich diese Analysefähigkeit fördere.
0: Lehrkräfte können das Interesse am Thema nutzen, um generelle Prinzipien der politischen Bildung zu vermitteln. Zum Beispiel im Zuge einer möglichst lebhaften Debatte. Schließlich sollen Schülerinnen und Schüler sich am Ende in einer komplexen Welt orientieren können.
2: Wenn man das noch nicht darin geübt ist, ist es ja schwer auszuhalten, weil man sucht ja nach der Lösung sozusagen, wenn man über ein Thema diskutiert. Und dann erstmal zu erkennen, es gibt keine einfache Lösung. Das ist auch schon eine sehr wichtige Erkenntnis für eine Person, die lernt, sich in einer komplexen Welt sich zu orientieren. Und da ist die Methodenkompetenz innerhalb der politischen Bildung des Diskutierens und des Ausdrückens einer Meinung und sich ein Urteil zu bilden, das sind sehr, sehr wichtige Kompetenzen. Und da können Lehrkräfte sehr viel dazu beisteuern, indem sie solche Diskussionsräume eröffnen und moderieren, statt zu sehr einzugreifen.
0: Wenn man im Unterricht die Plattform für diese Form von erkenntnisreicher Diskussion schafft, ermöglicht das ein nachhaltiges Erlernen demokratischer Prinzipien. Nikolai Weber von Zentrum Polis betont nochmal das Ziel zu einer Übung und wie sie ablaufen sollte.
2: Es ist nur die Aufgabe, die Diskussion zu strukturieren und nicht zu sehr eine eigene Meinung vorzugeben. Da geht es darum, wie können wir im Klassenzimmer eine demokratische Kultur schaffen, wo solche Diskussionen nicht nur ermöglicht, sondern auch gefördert werden. Und da sehen wir eine große Chance für die Demokratisierung innerhalb der Schulen. Und das ist auch eine sehr wichtige Grundlage für die Demokratie als Ganze, weil irgendwo müssen wir das ja lernen, wie wir uns demokratisch beteiligen können. Und da ist die Schule einfach eine ganz tolle Plattform dafür.
0: Aber was tun, wenn so eine Diskussion eigentlich gar nicht so recht zünden will? Nicht alle Schülerinnen und Schüler sind für das Thema motiviert oder emotional verwickelt. Und, das weiß ich noch aus meiner Schulzeit, wenn es eh schon in allen möglichen Fächern immer wieder um den Klimawandel geht, kann man es auch irgendwann nicht mehr hören und stumpft ab. Nikolai Weber warnt Lehrkräfte davor, hier allzu viel Druck aufzubauen. Das würde nur eine Blockadehaltung erzeugen.
2: Ich würde, glaube ich, gar nicht versuchen, das zu sehr zu erzwingen. Ich glaube, das würde eher nach hinten losgehen. Ja, ich glaube, da ist einfach der beste Zugang, mit den Themen zu arbeiten, die sowieso schon da sind. Und das genügt schon. Also da ist auch schon genug Transformationspotenzial drin, wenn ich das Thema Identität mir anschaue oder soziale Zugehörigkeit. Diese Themen sind genauso wichtig, und wenn man sich so das Thema Klimawandel kritisch und sehr tiefgreifend analysiert, dann sieht man ja, dass diese Dinge zusammenhängen. Und dazu fällt mir auch noch das Stichwort Klimaflucht ein und Klimamigration Und das sind Themen, die in den nächsten Jahrzehnten wahrscheinlich enorm an Bedeutung gewinnen werden.
0: Nicola Weber schlägt also vor, mal vorzufühlen, was die Schülerinnen und Schüler sowieso schon beschäftigt. Und dann dieses Thema zu bearbeiten, statt ihnen was aufs Auge zu drücken. So gelingt mal ein Zugang. Und von dort weg kann herausgearbeitet werden, dass die meisten Probleme ohnehin zusammenhängen. Soziale Fragen, Migration, Klima, das geht alles Hand in Hand. Maya Ahrens?
1: Die Klimafrage und die soziale Frage ganz, ganz eng. Also die gehen Hand in Hand, weil wenn man klimaschutztechnisch nichts macht und es immer, immer wärmer wird, dann leiden vor allem die Leute mit einem schwächeren Einkommen drunter, weil sie in den Häusern wohnen, die nicht super teuer und super top, tipptopp isoliert sind. Das geht ja Hand in Hand.
0: Gelingt es, das zu vermitteln, würde Schülerinnen und Schülern wohl auch klar, dass eine so große Frage wie der Klimawandel sich nicht auf individueller Ebene lösen lasse, sagt Maya Ahrens.
1: Im Endeffekt geht es ja nicht darum, was wir als Privatperson machen. Ist natürlich auch wichtig, aber es nimmt irgendwie so ein bisschen die Verantwortung von der Politik und anderen EntscheidungsträgerInnen, habe ich das Gefühl. Weil sobald man sagt, ja, es kann so alles weiterlaufen, aber ich fliege jetzt nicht mehr und ich fahre nur noch Zug, und da haben wir wieder das Problem, dass Zugfahren leider teurer ist als Fliegen, dann nimmt das den Druck von der Politik weg. Und nicht umsonst hat, also dieser ökologische Fußabdruck ist ja in aller Munde, und was machst du dagegen, dass der nicht so groß ist, und dieser CO2-Rechner, also das ist, finde ich, ist der falsche Ansatz, weil es dann irgendwie die Schuld bei den Privatpersonen sucht, obwohl die Privatpersonen in Rahmenbedingungen leben, die Menschen gemacht sind und die Menschen ändern müssen, dass man da wirklich nachhaltig was machen kann. Und da diese Rahmenbedingungen zu ändern, das liegt, finde ich, in der Verantwortung von Politik.
0: Aber wie diese Zusammenhänge im Unterricht darstellen und vermitteln? Nicola Weber nennt hier ein Tool, das helfen könnte.
2: Was mir sehr gut gefällt, es gibt es den Zugang der Basiskonzepte. Das wären dann beispielsweise Macht, Recht, System, Gemeinwohl, Knappheit oder Öffentlichkeit. Das sind Basiskonzepte, mit denen ich an so ein Thema rangehen kann. Also als Beispiel Macht. Also ich schaue mir an, wie sind die Machtverhältnisse? Wer steht hinter welche Machtverhältnisse stehen hinter welcher Interessensgruppe und welche Ziele verfolgen diese Gruppen? Oder das Thema Öffentlichkeit. Warum ist dieser Protest so polarisierend? Weil es darum geht, wie wir den öffentlichen Raum nutzen wollen. Wer hat eigentlich Anspruch auf die Straßen und wer nicht?
0: Eigentlich könnte die Politik dieses große Interesse von jungen Menschen gerade gut nutzen, sagt Nicola Weber. Selten seien so viele Menschen so jung politisiert gewesen.
2: Absolut beeindruckend zu sehen, wie jung Menschen bereits schon politisiert werden, mit teilweise 10, 12, 14 Jahren. Das ist, in dem Alter hatte ich eben noch nicht diese Erfahrung. Und ich glaube, das kommt zum Großteil über das Thema Umwelt und Klima, Klimawandel. Und das ist total spannend zu sehen, wie viel Wissen über die aktuelle Umweltsituation auf der Welt irgendwie schon da ist bei sehr jungen Menschen und wie viel die Bereitschaft schon irgendwie schon in sehr jungem Alter schon da ist, irgendwie zum Beispiel auf eine Demo zu gehen oder ein Plakat zu malen oder in der Schule eine Aktion zu starten oder Leserbriefe zu schreiben. Also ich bekomme das eben in meinem privaten Umfeld mit und sehe das auch, und es lässt sich ja auch statistisch messen, wenn man sich anschaut, wie alt die Menschen sind, die auf die Klimademos beispielsweise gehen und wie viele das sind. Und das hat sich komplett geändert. Also im Vergleich von meiner Generation zur nächsten Jüngeren. Und das ist, glaube ich, großartig.
0: Maximilian Kaup sieht das mit ein wenig Abstand vom Schulbetrieb und auch von Europa ein wenig anders. Er selbst sei ein Beispiel dafür, dass man nicht voreilig von einer Generation sprechen sollte.
3: Ich war auch bei den Demos dabei und ich war da sicher an vorderster Front in meiner Schule, dass wir da mitmachen. Was ich aber immer kritisch gesehen habe, dass manche Lehrer und Lehrerinnen sozusagen es als vorausgesetzt gesehen haben, dass unsere Generation Klimaschützer sind. Und das ist halt meines Erachtens das Falscheste, was es gibt. Weil das stimmt nicht. Also Fridays for Future und die Leute, die da mitgehen, das ist ein ganz kleiner Teil der Bevölkerung und ein kleiner Teil der Jugend. Das sind eher privilegierte Menschen, die einfach Zeit haben, sich für solche Probleme sozusagen damit zu beschäftigen. Aber ich bin mir sehr sicher, dass der Großteil der Jugend sich darüber auch nicht so groß Gedanken macht und dass unsere Generation nicht anders ist als die vor uns. Und da eben dann im Unterricht sozusagen reinzugehen und sagen, ja, ihr seid ja eh alle Klimaschützer, das funktioniert nicht, weil das stimmt nicht und dadurch verliert man die Leute, weil ja Jugendliche schon irgendwo den Drang haben, gegen den Strom zu schwimmen. Die wollen ja nicht mit dem Mainstream gehen. Und wenn der Mainstream sozusagen in der Gesellschaft Umweltschutz ist, dann probiert, also jetzt mal hart gesagt, probiert der Jugendliche, das Gegenteil zu machen. Also ich weiß ja in anderen, ich mag das Wort nicht, aber in anderen Gesellschaftsschichten und in anderen Bubbles ist Klimaschutz kein Thema oder wird verleugnet und der große SUV ist noch immer das Statussymbol.
0: Fassen wir kurz zusammen. Es gibt nicht die Jugendlichen, die sich alle für Klimaschutz interessieren. Sie sind in ihren Einstellungen so heterogen wie die Gesellschaft selbst. Lehrkräfte sind also gut beraten, am Wissen, den Einstellungen und den Themen, die die Schülerinnen und Schüler bewegen, anzuknüpfen und von dort weg Zusammenhänge zu erarbeiten. Um Umweltpolitik vermitteln zu können, müsse man sie erst einmal verstehen, ist Christa Reitermeier überzeugt. Für Schülerinnen und Schüler brauche es auch sprachlich mehr inkludierende Momente.
4: Liebe Hörerinnen und Hörer, wir müssen an dieser Stelle den Podcast leider wegen Überlänge kürzen. Wenn Sie an dem Thema weiterhin interessiert sind, kann ich Ihnen anbieten, die Folge auf www.politik-lernen.at unter der Rubrik Podcast weiterzuhören. Entschuldigen Sie bitte die Unannehmlichkeiten.
0: Mit der Vermittlung von Umweltschutzthemen könne man nicht früh genug starten, sagt Nicola Weber. Und sie solle auch bis zur Matura nicht aufhören.
2: Also in der Volksschule kann man schon sehr wohl darauf aufmerksam machen, dass es eine Umwelt gibt, dass es wichtig ist, die Natur zu schützen, dass es andere Lebewesen gibt, die auch Raum brauchen zum Leben. Das ist Kindern schon sehr bewusst. Ich glaube, das ist auf jeden Fall auch schon in dem Alter möglich, das zu vermitteln. Und in höherem Alter kann man dann weiter in die Tiefe gehen, kann man dann wissenschaftlichere Zugänge wählen. Und das ist ja auch sehr spannend, weil man da ja sehr gut verschiedene Naturwissenschaften irgendwie mit einbeziehen kann. Da kann man die Chemie mit einbeziehen und die Physik und die Biologie. Und das ist, glaube ich, dann auch spannend für junge Menschen, die gerade die Welt anfangen zu begreifen, dass diese verschiedenen Fächer auch sehr eng verzahnt sind miteinander. Und ja, wenn es dann ins höhere Alter geht, beispielsweise in der Sekundarstufe 2, da kann man dann analytischere Zugänge wählen, die vielleicht für jüngere Lernende noch nicht geeignet sind.
0: Halten wir also fest. Es ist richtig, dass die aktuelle Klimadebatte polarisiert und das Problem an sich enorm komplex zu erklären ist. Aber genau deshalb bieten sich viele unterschiedliche Zugänge zum Thema an. Von den Protesten über soziale und globale Aspekte bis hin zu praktischen Übungen in der Natur. Es wäre falsch, diese Zugänge nicht zu nutzen. Eine Debatte, die so kontrovers in der Gesellschaft geführt wird, sollte auch im Unterricht geführt werden. Die politische Bildung kann so die Diskurskultur stärken und entpolarisierend wirken. Das war's mit dieser Folge von Richtig und Falsch. Redaktion Patricia Klatschig, Nina Schnieder, Karl Schönswetter und Ambra Schuster. Auch die nächsten Folgen bauen auf Erlebnissen und Fragestellungen von Lehrerinnen und Lehrern auf. Erzählt mir von euren Erfahrungen und Befürchtungen, wenn es um politische Bildung in eurem Unterricht geht. Schreibt mir eure Anregungen und Feedback an podcast@politik-lernen.at. Wenn euch das Format gefallen hat, empfehlt den Podcast gerne weiter. Wer mehr mit politischer Bildung arbeiten möchte, findet weitere Angebote beim Zentrum Polis und der Arbeiterkammer Wien. Alle Infos dazu sind in den Shownotes. Mein Name ist Ambra Schuster, ich bedanke mich fürs Zuhören und freue mich, wenn ihr nächstes Mal wieder mit dabei seid.
5: Beziehungssache, wie wir Nähe gestalten. Mein Name ist Barbara Wolfing. Ich begleite durch die Sendung und spreche mit der Beziehungscoachin für Singles und Paare Sophie Pogatz über Liebe, emotionale Verbundenheit, Vertrauen und die damit einhergehenden Herausforderungen.
6: Stellt euch vor, es ist Sonntagvormittag, 10 Uhr, eigentlich ein schöner Tag. Vielleicht scheint sogar die Sonne. Und plötzlich eskaliert es. Warum? wegen der Spülmaschine. Aber geht es wirklich um die Spülmaschine? Sophie, warum streiten wir eigentlich in Beziehungen?
7: Das Wichtigste vielleicht zuerst. Konflikte sind kein Zeichen für das Scheitern einer Liebe, kein Scheitern einer Beziehung, ganz im Gegenteil. Sie sind ein Zeichen von Lebendigkeit. Ein Konflikt entsteht immer dann, wenn zwei Menschen einfach unterschiedliche Bedürfnisse haben, eben auch aufgrund ihrer unterschiedlichen Biografien, vielleicht unterschiedliche Herangehensweisen haben oder eben mit unterschiedlichen Werten aufeinandertreffen. Da gibt es einen ganz bekannten Paarforscher, John Gottman, und der hat Langzeitstudien gemacht mit Paaren. Sehr spannend, kann ich sehr empfehlen, da auch mal reinzulesen. Und der hat zum Beispiel Paare, frisch verheiratete Paare, gebeten, Themen zu diskutieren und hat sie 15 Minuten lang dabei beobachtet, gefilmt, Blutdruck gemessen, Hautwiderstand gemessen und so weiter. Und er konnte mit einer sehr, sehr hohen, erschreckend hohen Wahrscheinlichkeit sagen, ob dieses Paar in 5 Jahren noch zusammen ist oder nicht. Und er selbst hat herausgefunden, dass 69% der Konflikte unlösbar sind. Es geht also nicht darum, den Streit abzuschaffen, sondern zu lernen, mit Unterschiedlichkeiten zu tanzen, ohne sich gegenseitig dabei auf die Füße zu treten.
6: Ja, das ist manchmal gar nicht so leicht, den richtigen Rhythmus zu behalten. Wir haben euch vorab gefragt, was stresst euch in Beziehungen am meisten? Und wie streitet ihr? Eher laut, eher still oder eher gar nicht?
8: Ich glaube, die meisten Paare streiten über oberflächliche Themen oder Angewohnheiten, die kritisiert werden, wie zum Beispiel, du arbeitest zu viel oder du hilfst nicht im Haushalt.
9: Die meisten Konflikten oder streiten halt wegen Vertrauen. Wo bist du? Mit wem bist du? Was magst du? Warum sagst du nicht?
10: Ich glaube, es ist Geld, weil entweder zu wenig da ist, weil das Geld vielleicht auch ungerecht aufgeteilt ist.
11: Ich denke, dass da der Auslöser oft, sagen wir mal, banale Dinge sind wie Pünktlichkeit oder dass man im Haushalt irgendwas nicht macht.
12: Naja, wenn irgendwas passiert, was man absolut nicht haben will. Wenn der andere genauso ist, wie man es nicht will. Und man sagt ihm es und er kümmert sich nicht drum, er macht es weiter.
13: Das, was im Zusammenleben wichtig ist, Ordnung, schmutziges Geschirr, Haushalt, wie viel Zeit der Partner am Handy verbringt und die natürlich dann für das Gespräch fehlt. Auslöser für Streit ist meistens Stress, der im Alltag halt vor allem beruflich auch ist.
9: Ich mag streiten. Ich kann einfach meine Meinung äußern, aber nur, wenn es eigentlich so Sinn gibt.
11: Also Streits lösen bei mir grundsätzlich Stress aus. Und das kann ich gar nicht leiden. Ich bin ein sehr harmoniebedürftiger Mensch und vermeide deshalb meist auch Streit oder auch nur eine Konfrontation.
12: Manche glauben, sie können weggehen, aber wegbleiben und wenn sie kommen, ist wieder alles in Ordnung. Also ich brauche die Konfrontation. Das ist ganz wichtig. Und man muss sie nicht beleidigen oder was. Ja, man kann da ganz sachlich sie sagen, was einem nicht passt.
8: Ich habe nur gelernt, dass es eben nicht so weit kommen sollte, dass dieser Berg angehäuft wird, sondern auch schon kleinere Diskussionsthemen vielleicht angesprochen werden, um einfach diese Emotionalität eher gering zu halten und da nicht zu viel Angriffsfläche zu bieten, damit der Streit einfach nicht zu stark eskaliert.
13: Was mich bei Konflikten stört, das ist erstens destruktive Kritik. Also ich kritisiere den anderen und nicht das Verhalten des anderen. Das zweite ist Verteidigung oder Abwehr, dass ich also mich nur rechtfertige für mein Verhalten. Das dritte ist die Verachtung des anderen, also ihm nicht mehr einen Wert zusprechen, indem ich mit Zynismus oder Respektlosigkeit reagiere.
6: Sophie? Das waren ja schon ganz interessante Antworten. Ist ein Streit dann ein Problem oder gehört er dazu?
7: Ein gesunder Konflikt ist immer die Suche nach Verbindung. Es ist kein Kampf, es geht nicht ums Siegen, es geht nicht ums Gewinnen. Und wenn ich zurückkommen darf auf dein Beispiel zu Beginn, Wenn wir wegen der Spülmaschine streiten, geht es eigentlich in 99% der Fälle nicht ums Geschirr. Da geht es um die emotionale Ebene darunter. Zum Beispiel, werde ich gesehen, fühle ich mich ernst genommen, bin ich dir wichtig genug, dass du auf meine Wünsche, auf meine Bedürfnisse, auf meine Bitten eingehst oder dass du auch deinen Teil zu dieser Beziehungsgestaltung beiträgst. Und ein gesunder Konflikt bleibt beim Thema und bleibt beim Wir, wir zwei. Und ein toxischer Streit greift die Persönlichkeit an. Da können wir gerne auf die apokalyptischen Reiter eingehen, wenn es dich interessiert.
14: Ja, unbedingt. Vielleicht beantworten die apokalyptischen Reiter ja dann auch die Frage, weil wenn ich mitten in einem Streit bin, ist es ja gar nicht so leicht zu erkennen, ob das jetzt ein toxischer Streit ist oder ein gesunder Streit.
7: Es sollte jedem Paar wichtig sein, zu reflektieren, wie streite ich, denn langfristig führt eben toxische Streitmethoden dazu, dass diese Beziehung ganz schnell ein Ende finden wird. Und deshalb sollte man schon reflektieren und ich bin der Meinung, dass so wie Konfliktmanagement auch in Firmen als Seminar angeboten werden, dass man als Paar darin wachsen darf, richtig miteinander zu streiten, sodass eben Nähe, emotionale Verbundenheit und Liebe nicht darunter leidet, sondern bestehen bleibt.
14: Und du hast die apokalyptischen Reiter erwähnt. Jetzt bin ich schon neugierig. Worum geht's denn da genau?
7: Das sind die No-Gos sozusagen. Da gibt's eben die vier Reiter. Nummer 1, Kritik. Also es geht nicht um eine konkrete Beschwerde, die das Problem darstellt. Es ist damit die Kritik als Angriff auf die Person gemeint. Also nicht auf das Verhalten und auf explizit auf diese Situation, du hast das Glasl da jetzt stehen lassen, sondern ich habe gewusst, du bist immer schon ein schlechter Mensch. Also in dieser Hinsicht den anderen in seiner Persönlichkeit entwerten. Verachtung ist der zweite Reiter, also Spott, Augenrollen, den anderen herabsetzen, vielleicht auch durch Sarkasmus. Und das gilt natürlich als besonders toxisch. Der dritte Reiter ist Abwehr, also sich rechtfertigen, die Schuld zurückschieben, bringt gar nichts, hin und her schieben, der Gegenangriff. Und der vierte Reiter ist das Mauern, also ein Rückzug, ein Schweigen, ein inneres Abschalten und den Kontakt abbrechen im Sinne auch einer Bestrafung. Also diese Muster sorgen dafür, dass einfach beide Partner sich gegenseitig total unverstanden fühlen, angegriffen fühlen, abgewertet fühlen. Und es geht eigentlich nicht mehr ums eigentliche Thema. Es geht nicht um die Lösung, sondern es geht um Verteidigung, Verletzung und Eskalation.
14: Also wir streiten nicht wegen der Spülmaschine, sondern immer wegen den Gefühlen dahinter. Das heißt, auch wenn man streitet, muss es dann Abstufungen geben. Also sprich, wir streiten nicht wegen der Spülmaschine, aber es entzündet sich daran. Und es gibt dann verschiedene Stufen, wie weit das ausarten kann, dieser Konflikt, bevor wir uns quasi dann Teller an den Kopf werfen. Und ich bin sicher, da gibt es Erklärungen, wie diese Stufen genau aussehen. Kannst du das vielleicht etwas für unsere Zuhörer und Zuhörerinnen erklären, Sophie?
7: Genau, lass uns mal darüber sprechen, was ein Konflikt ist. Der Konflikt ist sozusagen der neutrale Sachverhalt. A möchte Eis essen gehen, B will Pizza essen gehen. Das heißt, man hat unterschiedliche Bedürfnisse, die aufeinandertreffen. Der Streit ist eben die emotionale Austragung. Da wird es eben heiß oder kalt, je nachdem. Und die Eskalation, das ist der Moment, in dem wir die Kontrolle verlieren. Das heißt, unser Gehirn schaltet in diesen Überlebensmodus, der dann möglicherweise wie Kampf aussieht oder zu Flucht führt oder Erstarren oder Todstellen. Und jeder hat natürlich seine eigenen Bewertungen, seine eigene Biografie. Das heißt, ich habe einen Auslöser und ich habe eine Reaktion. Und dazwischen liegt der Raum der persönlichen Bewertungen, der Raum der Überzeugungen, der Glaubenssätze. Und es wäre natürlich hilfreich und sinnvoll zu wissen, warum reagiere ich so zum Beispiel heftig auf dieses oder jenes. Und natürlich im Raum der Reflexion, der Selbstreflexion, kann man hier richtig wachsen und auch Dinge loswerden, wenn sie einem hinderlich sind, eine glückliche Beziehung zu führen.
14: Das heißt also, wenn ich diese Triggermomente also erkennen kann, dann kann ich einen Konflikt haben ganz ohne Streit.
7: Das ist möglich. Ein Konflikt ist eine Einladung zum Wachstum. Erst unsere persönlichen Bewertungen oder unser Unvermögen, Gefühle zu regulieren, machen aus einem Konflikt einen zerstörerischen Streit.
14: Sophie, du hast doch sicher auch ein bisschen auf die Zahlen geblickt. Was sagen denn die Statistiken zu dieser Beziehungskompetenz?
7: Aktuelle Daten aus der Perfam-Langzeitstudie zeigen, dass Paare am häufigsten über Alltagskleinigkeiten, Finanzen oder zum Beispiel Ausgabenverteilung streiten. Diese Perfam-Studie untersucht, wie sich Beziehungen, Familiengründung, Elternschaft, Generationsbeziehungen über die Zeit entwickeln. Und dazu werden immer wieder dieselben Personen wiederholt befragt, sodass eben Veränderungen und Ursachen besser analysiert werden können. Eine andere Studie zeigt zum Beispiel, dass Paare, die sich immer auf lösbare Probleme konzentrieren, viel glücklicher sind. Das Problem ist also nicht die Häufigkeit, sondern die Wiederholung. Also viele Paare stecken in diesen Teufelskreisen fest, die sie selbst beschreiben. Das heißt, sie führen eigentlich seit Jahrzehnten immer wieder denselben Streit, der immer gleich ausgeht, wo jeder die gleiche Rolle spielt, aber das Datum ändert sich halt. Und das liegt daran, dass wir eben dieselbe Strategie nutzen, also eben den anderen zu bekämpfen oder selbst immer recht zu haben oder uns immer zurückziehen, anstatt eigentlich auf das Bedürfnis zu hören. Das Bedürfnis bei Liebe ist es meistens ja Verbundenheit und Nähe und nicht den anderen zu zerstören.
14: Wenn ein Streitthema immer wieder gekaut wird und wieder gekaut wird, dann erodiert das doch die Beziehung genauso, wie wenn es ein Eskalationsstreit wäre. Und dann ist die Frage für mich, wie kann man das aushalten, ohne die Beziehung zu beenden?
7: Viele Paare stellen sich bewusst auf das ein, also Gewohnheit und natürlich Angst vor Veränderung, Angst vor Trennung. Oder weil sie eben noch nicht gelernt haben, hinter dieses oberflächliche Thema zu schauen und die dahinterliegenden Bedürfnisse wirklich anzusprechen. Das heißt, wenn es immer das gleiche Streitmuster bleibt, dreht sich alles um eben Dauerthemen, Ordnung, Zeit, Geld, Kindererziehung. Emotionen laufen immer wieder in derselben Schleife, also Worte ändern sich kaum, wie wir schon besprochen haben. Und frühere Enttäuschungen oder Vertrauensbrüche stecken ja oft unter diesem sichtbaren Streitthema. Und so ein kleiner Reiz kann ja dann schon seine sehr übertriebene Reaktion auslösen. Und diese emotionale Mischung aus Geborgenheit und Frustration bietet Sicherheit, Vertrautheit und Gewohnheit, aber leider auch oft Anfälligkeit eben für diese immer wiederkehrenden Konflikte. Und viele Paare haben, glaube ich, einen unausgesprochenen Pakt. Wir streiten, wir bleiben zusammen, aber wir berühren unsere Kernängste nicht. Also wir gehen nicht weiter, wo aber die wirkliche Beziehungsgestaltung möglich wäre.
14: Da muss ich jetzt erstmal drüber nachdenken und dann sage ich es mit den Worten von Wolfgang Ambros: Du verstehst mich nicht. Das ist das Erste, was mir in den Sinn kommt, auf so einen Konflikt, der immer wieder aufbricht, wo man nicht hingeht, wo man hingehen sollte. Und deswegen spielen wir ihn jetzt auch.

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0: Ja, wie es Wolfgang Ambros so schön gesagt hat, das kann doch nicht sein, dass es immer so weitergeht. Und vor allem, wenn ein Streitthema immer wieder kommt. Hier ist Barbara und ich spreche mit Sophie, der Beziehungscoachin für Singles und Paare, über Streit. Und wir haben schon eine ganze Menge zum Thema Streit gehört, nämlich, dass das Streitthema meistens gar nicht so die Ursache ist für den Streit, sondern mehr die unausgesprochenen, dahinterliegenden Emotionen, Gefühle, biografischen Wegmarker, die wir in unserem Leben so ansammeln. Und wir haben auch ein bisschen zu den Zahlen, Daten, Fakten geblickt und auf das Thema des wiederkehrenden Streits. Und da kommt Wolfgang Ambros ins Spiel. Und er hat uns eine schöne Brücke gelegt, weil wenn ein Streit immer wieder kommt, dann gibt es vielleicht doch einmal einen Punkt, wo eine Schwelle überschritten wird und ein Streit aus dem Ruder läuft und toxisch wird. Deswegen, liebe Sophie, würde ich gerne darauf zu sprechen kommen, wie man denn jetzt mit dieser Angst vor Konflikten, mit der Harmonie als Überlebensstrategie umgehen kann, um vielleicht doch zur wahren Beziehungsarbeit zu kommen und sich davon nicht abschrecken zu lassen.
1: Wichtig ist zu erkennen, was bedeutet denn Streit für mich? Also wir sind alle geprägt von unserem Elternhaus und wie wir halt aufgewachsen sind. Und vielleicht sind Konflikte früher unter den Teppich gekehrt worden, dann haben wir vielleicht so ein Harmoniestreben. Oder vielleicht sind Konflikte laut und bedrohlich geworden. Das hat den Kampfmodus vielleicht in uns hervorgerufen. Viele haben Angst vor Konflikten, sind auch konfliktscheu, verbiegen sich lieber, verlieren sich lieber oder nehmen sich eben zurück, damit es ja nicht zu einem Konflikt kommt. Und dadurch kann aber eben auch nicht echte Nähe entstehen. Wir haben oft nicht gelernt, wie man richtig streitet oder wie ein Streit so ausgehen kann, dass er Nähe erzeugt. Und alles beginnt damit, ob ich es mir überhaupt vorstellen kann, ob ich in meinen Gedanken mir vorstellen kann, dass ein Streit Nähe erzeugt, mehr Verständnis füreinander erzeugt. Und wenn das möglich ist, dann kann ich vielleicht meinen Teil dazu beitragen, mich zu trauen, zu mir, zu meinen Gedanken zu stehen und die auch dann zu äußern, damit der andere meine Meinung hört, was ja nicht unmittelbar dazu führt, dass es eskaliert. Möchte ich also neue Erfahrungen machen, muss ich mich trauen, Dinge anders zu tun.
0: Und das braucht immer auch Mut. Und den Mut muss ich erst einmal ansammeln. Und diesen Mut brauche ich auch, wenn aus einem ganz normalen Konflikt plötzlich etwas viel Gefährlicheres wird. Und darüber wird es in unseren nächsten Episoden gehen.
1: Wir werden uns also in den kommenden Folgen damit beschäftigen, warum wir falsch streiten und was wirklich dahinter steckt, wie wir richtig streiten und in Verbindung bleiben. Außerdem haben wir eine Rechtsanwältin und Mediatorin zu Gast, die uns daran teilhaben lässt, wie wir Hilfe annehmen können, wenn wir als Paar nicht mehr miteinander streiten können, weil es schon dermaßen verfahren ist.
0: Ja, und jetzt vielleicht noch das Wichtigste. Wann sind diese Episoden zu hören? Und das ist jeden ersten Sonntag im Monat, immer um 10.30 Uhr. Und was uns jetzt wieder auf Spur bringt ins Thema, ist dein Musikwunsch, Sophie.
1: Ja, liebe Barbara, ich wünsche mir von Tracy Chapman Fast Car.

0: Wir hoffen, ihr seid in einem Monat wieder mit dabei. Hier auf Radio Orange, Frequenz 94,0. Und es bleibt an dieser Stelle noch, euch einen wunderschönen Sonntag zu wünschen. Auch dir, liebe Sophie, noch einen wunderschönen Sonntag.
1: Auch ich sage danke, liebe Barbara. Ich freue mich auf unsere nächste Folge. Alles Liebe und bis bald.
0: Bis bald. Beziehungssache, wie wir Nähe
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6: 11 Uhr 30.
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21: Hallo, hallo, hallo, hallo. Hörst du mich?
22: Herzlich willkommen zu unserer Show. Orange 94,0.
23: Herzlich willkommen zu unserer Show 94.0. In unserer Show geht es heute um Demokratie.
24: Was ist Demokratie? Was ist Demokratie? Was ist Demokratie?
25: Demokratie. Das ist eine ganz schöne Frage.
26: Wir werden heute über Demokratie und Mitbestimmung reden. Und ja, also wo würdet ihr gerne mitbestimmen? Aber ihr dürft es halt nicht. Also bei mir wäre es, dass man um wie viel Uhr man in der Schule geht. Was finde ich, Martina?
27: Also mir ist es, wann ich, also ich kriege meine Hausübung und ich habe eine Woche Zeit. Ich würde gerne länger Zeit haben.
26: In unserer Show geht es heute um unsere Schule OMSE Glasergasse. Zu unserer Schule zu kommen, wird ihr nicht mehr wollen.
27: Unser Schwerpunkt in unserer Schule ist Informatik. Jedes Kind in unserer Schule bekommt einen Laptop. Unsere Lehrerinnen und Lehrer sind sehr nett. Bye, ich freue mich, wenn ihr herkommt.

0: Was ist Demokratie?
1: Demokratie ist so zum Beispiel bei manchen Ländern, bei Bürgerschaftern und Bürgerschafterinnen, wenn die sagen, wir wollen in dieser Ort etwas ändern, dürfen die Mitbewohner mitsuchen, ob die das ändern oder nicht ändern.
2: Ist Demokratie wichtig?
1: Ja, sehr, weil man kann nicht ohne Demokratie manche Fälle lösen, weil man braucht auch Lösungen und so. Und ich finde, dass Demokratie sehr wichtig ist.
0: Und Demokratie ist auch wichtig, weil man seine Meinung sagen darf. Nicht so, und ohne Demokratie schaut es so aus, ob wir im Gefängnis sind.
1: Ist Demokratie in manchen Ländern wichtig?
2: Natürlich, Demokratie ist fast in ganzen Ländern, aber in manchen gibt es keine Demokratie.
0: In vielen verschiedenen Ländern gibt es viele verschiedene Arten von Demokratie. Demokratie ist entstanden in Griechenland.

0: Hallo, ich heiße Tuana und meine Partnerin heißt Xenia. Die macht die Technik. Heute werde ich und Xenia erklären, was Demokratie bedeutet. Okay, wir gehen in der Glasergasse 8. Wir gehen beide in der gleichen Klasse und ich schaue jetzt im Wörterbuch nach, ob ich herausfinden kann, was Demokratie bedeutet. Oh, ich hab's gefunden. Da steht, dass Demokratie bedeutet eine Staatsform, in der die Macht vom Volk ausgeht. Ah, das klingt ein bisschen schwer zu erklären. Vielleicht kann ich es besser erklären. Ich denke mal drüber nach. Oh, mir fällt ein Wort ein. Mitbestimmen. Mitbestimmen bedeutet, dass Erwachsene und kleine Kinder mitbestimmen dürfen, wo sie wollen. Erwachsene können bei der Arbeit oder im Parlament mitbestimmen. Kinder oder Schülerinnen können in der Schule, im Freundeskreis oder zu Hause mitbestimmen. Dankeschön fürs Zuhören. Ich glaube, ich habe es sehr gut erklärt.
1: Herzlich willkommen zu unserer Show Radio Orange 94.0. Ich heiße Madina.
2: Und ich heiße Aisha.
1: Wir wollen Ihnen eine Frage stellen. Und die Frage ist, was bedeutet für Sie Demokratie?
3: Demokratie heißt, mitbestimmen zu dürfen, was im eigenen Land passiert.

0: Okay, Daniel, was ist für dich Demokratie?
1: Demokratie bedeutet für mich, dass die Kinder Recht haben und die Leute haben auch Recht, dass jede Familie auch Recht hat und die Schule und Freundinnen bei jedem Recht hat.
0: Also heißt das, dass ich Recht habe und damit ich Leute schlagen darf?
2: Nein. Du hast falsch verstanden. Also man darf nicht schlagen. Also besser, wenn man redet und mitstimmt und entschuldigen sagt. Also.
0: Okay.
2: Also es ist besser, wenn man redet, nicht schlagen. Okay?
3: Wir reden heute über das Thema Demokratie. Ich und meine Freunde Kenan und Suhib. Und ich heiße Mohi. Ja. Wir haben in der Schule Pflichten und Rechte. In der Schule haben wir Rechte. Zum Beispiel, dass wir uns nicht beleidigen. Wir müssen für unsere Schularbeiten lernen. Niemand darf uns unfair behandeln. Wir haben auch Pflichten, zum Beispiel, dass wir pünktlich die Schule besuchen. Wir müssen unsere Hausübungen machen. Es ist verboten in der Schule, dass wir mit Handys spielen, weil die Handys uns in der Schule ablenken. Wenn jemand mit uns redet und wir auf das Handy schauen, ist es so, als ob wir der Person nicht zuhören.

0: Hallo.
1: Ich heiße Tuana. Das ist Rujava und das ist Rusil.
2: Hallo.
1: Wir haben ein Projekt für Radio Orange und wir wollen mal Sie etwas für Demokratie fragen.
2: Ja.
1: Erste Frage ist, was bedeutet für Sie Demokratie?
3: Demokratie ist Mitspracherecht und Wahlrecht für alle, dass die mitentscheiden dürfen.
0: Hallo, ich komme aus Radio Orange und können Sie mir sagen, was ist für Sie Demokratie?
4: Demokratie ist für mich, wenn die Leute sich entscheiden dürfen, was in ihrem eigenen Land passiert.
5: Demokratie ist die für uns im Augenblick am allerwichtigste und beste Lebensform, weil sie, wenn sie gut gemacht wird, allen Leuten eine Chance gibt, gut leben zu können. Und jeder sollte mitentscheiden dürfen.
6: Demokratie ist Freiheit.
7: Über Demokratie, es ist eine gute Idee, dass alle mitentscheiden dürfen, die aber oft falsch umgesetzt wird.
8: Über Demokratie, ganz, ganz wichtig, insbesondere heutzutage. Die Welt verändert sich ganz stark. Demokratie ist Grundpfeiler.
0: Ich bin Zakaria und das ist mein Kollege Madeline. Wir kommen aus Radio Orange. Was bedeutet für Sie Demokratie?
9: Ja, dass wir miteinander reden. Das ist Demokratie.
10: Über Demokratie?
0: Ja. Ja.
10: Es ist sehr wichtig, ja. Das denke ich drüber.
11: Das, was wir leben, das ist die Demokratie und nicht, was in Amerika gerade passiert.
12: Also Demokratie ist das Herrschen in einem Land. Es gibt verschiedene Parteien, die gegen sich sprechen können und die Parteien halt gewählt werden in dem Fall und auch verschiedene Präsidenten geben. Also Demokratie ist sozusagen, man kann jemanden wählen.
0: Was ist Demokratie für Sie? Wir sind Christian und
13: ich bin Daniel.
14: Gerechtigkeit.
5: Okay. Gleichstellung mit allen Menschen.
15: Freiheit. Freiheit. Ganz einfach.
0: Ich wollte fragen, was für Ihnen Demokratie bedeutet.
6: Wichtig ist sehr wichtig. Das Wichtigste, damit das Land funktioniert.
15: Demokratie bedeutet für mich Pressefreiheit, Meinungsfreiheit und dass ich wählen darf. Vor allem als Frau ist mir das sehr wichtig, dass diese Werte beibehalten werden.
16: Demokratie ist einfach die beste existierende Staatsform.
1: Die zweite Frage wäre, wo könnt ihr mitbestimmen?
3: Puh, gute Frage.
1: Wie zum Beispiel Kinder können in der Schule mitbestimmen, wo sie vielleicht Ausflüge machen und die Erwachsenen haben ganz andere.
16: Bezüglich der Regierung.
8: Also ich bin schon alt genug, dass ich alle Wahlen mitmachen darf. Sei es jetzt Gemeinderatswahl, Bundespräsidentenwahl, jegliche Wahlen, die es einfach in Österreich gibt.
3: Ja, eben wer uns vertritt, welcher Politiker uns vertritt beispielsweise, wer unsere Interessen vertritt, also auf Bundes-, Landes- und Gemeindeebene.
12: Zum Beispiel in Parteien, ab 16 kann man ja Parteien aussuchen, Parteien wählen.
15: Ich darf mitbestimmen unmittelbar bei den Wahlen und mittelbar bei den Volksabstimmungen und bei den

0: Afghanistan oder irgendwo anders. Das ist ein großes Problem.
1: Ja. In Österreich kann ich überall mitbestimmen. Okay. Gott sei Dank, ja. Bin ich sehr froh darüber.
2: Dankeschön.
1: Gerne.
3: Demokratie ist die Leben des Menschen. Ohne sie wird das Leben schwer.
2: Und du kannst entscheiden, was du willst.
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6: Hallo, ich komme von Radio Orange und ich heiße Mom.
7: Okay.
8: Ich bin Andi. Aus der A.
9: Ich heiße Salam.
10: Ich heiße Suhiben, ich komme aus Radio Orange.
9: Wie heißen Sie?
11: Hallo, ich heiße Victoria. Ich bin Praktikantin hier für 3 Tage und ich komme aus der Rainer Gasse.
6: Was ist Demokratie?
11: Für mich ist Demokratie das Recht mitzubestimmen. Das bedeutet, dass wir auch etwas in unserer Gesellschaft verändern können.
8: Was ist für Sie mitbestimmen?
11: Dass wir unfaire Sachen ändern können mit unserem eigenen Willen, bedeutet, dass wir gemeinsam zum Beispiel gegen Sachen demonstrieren können, wenn wir dagegen sind.
6: Brauchen wir Demokratie?
11: Ja, definitiv. Demokratie ist einer der wichtigsten Sachen. Ansonsten könnten wir niemals über Gesetze bestimmen oder überhaupt eigentlich unsere eigenen Bundeskanzler zum Beispiel wählen.
9: Oh.
6: In unserer Show geht es heute um unsere Klassensprecher. Okay, wie heißt ihr?
12: Ich heiße Aisha und bin 12 Jahre alt.
13: Ich bin Sichat, ich bin auch 12 Jahre alt.
9: Heute interviewen wir Sichat und Aisha, das sind unsere Klassensprecher in der Glasergasse, in der 1a. Und ja, wir fragen heute, ich bin Tuana.
14: Ich bin Rojava.
13: Und die erste Frage wäre, was ist Demokratie für euch beide?
12: Demokratie ist, die Menschen können mitstimmen.
13: Und für mich ist Demokratie eine ganz wichtige Sache, da kann man vieles mitstimmen. Ab 16 Jahre kann man schon sagen, wenn du willst, wenn du schon den österreichischen Pass hast, dann darfst du mitbestimmen, wer der Bürgermeister wird.
6: Wie fühlt sich es an, Klassensprecher zu sein?
12: Das ist so schwer, aber so schön, dass man die man hört und neue Sachen zu lernen.
13: Ich finde es gut, Klassensprecher zu sein. Da kann ich die Aussicht von Schülern sagen. Und ich finde es super, dass Lehrer mitkommen.
9: Okay, nächste Frage ist, wie wird man Klassensprecher?
13: Da muss man schon sich vorstellen und vor die ganze Klasse. Man muss auch den Mut haben, dass man sich vorstellt. Und wenn du das schon gemacht hast, ist es schon nicht fertig. Da müssen deine Mitschüler entscheiden, ob du Klassensprecher bist oder nicht. Und wenn du gewählt würdest, bist du erst Klassensprecher oder Stellvertreter.
12: Die Klassensprecher können also am Anfang zu den Klasse gehen und die Lehrerin entscheiden, dass sie Klassensprecher gehen wollten und die müssen ganz gut schreiben und wenn sie nicht ganz gut schreiben können, sie können das lernen oder besser mitsagen.
6: Was ist die Aufgabe von Schulsprechern?
13: Eine Aufgabe von den Schulsprecher ist das gleiche wie ein Klassensprecher, aber in einem höheren Format. In ganz vielen Schulen gibt es viele Schulsprecher. Alle Schulsprecher können sich sammeln von ganz Schule, von alle Wien-Schule. Also.
12: Die Klassensprecher können mitentscheiden und mit Ideen.

0: Ideen mitbringen für die Klasse und die können die Klassensprecher von 1. Klasse bis 4. Klasse in Mittelschule mitreden und zusammen treffen.
1: Nicht nur in Mittelschule, sondern im Gymnasium und sogar in Vorschule.
2: Dankeschön, dass ihr mitgemacht habt.
0: Bitte, und das freut mich so sehr, dass ich mit euch geredet.
1: Es freut mich ebenso, dass ich mitmachen dürfte. Ich finde es sehr toll, dass es sowas gibt.
3: Herzlich willkommen zu unserer Show 94.0. In unserer Show geht es heute um Demokratie. Ich bin Madina.
4: Ich bin Rojava und Rusil ist die Techniker.
3: Dann beginnen wir mal. Endlich Pause! Jetzt können wir essen gehen.
4: Okay, wo soll man gehen? Ich finde, wir sollten zu einem Supermarkt gehen. Da gibt es etwas Süßes und doch etwas Gesundes.
3: Ich möchte Fastfood essen.
4: Nee, das sollte man so einen Obstsalat essen.
3: Okay, wir machen eine Abstimmung, ob wir zum Supermarkt oder Fastfood essen.
4: So, erst ist Mickey. Seite ist Supermarkt. Losen wir mal.
3: Und was ist es?
4: Fastfood.
3: Ja, da habe ich heute Glück gehabt.
4: Ach, schade.
3: Okay.
4: Okay, wie sind da? Was willst du bestellen?
3: Ich möchte einen Cheeseburger, eine große Pommes und eine Cola. Dann bezahlen wir mal. Oh, so laut. Holen wir unser Essen.
4: Aber wir müssen noch warten, bis wir drankommen.
5: So, Essen fertig. Nummer 47. Nummer 47, bitte.
3: Ah, das sind wir. Das ist so lecker.
4: Warte mal.
3: Was ist denn?
4: Siehst du diese grüne Sache an meinem?
3: Ist das Schimmel?
4: Oh mein Gott, ich glaube ja.
3: Los, gehen wir uns beschweren.
5: Oh, das tut uns leid. Sollte nicht passieren. Sollen wir etwas Neues machen oder wollt ihr das Geld zurück?
4: Ich glaube, Geld zurück, oder Rabina?
3: Ja, lass das Geld nehmen.
5: Okay.
4: So, wollen wir jetzt doch Supermarkt gehen, weil du hast ja gesehen, was...
3: Ja, lass Supermarkt gehen. Ich bin sowieso noch nicht satt.
4: Ich nehme jetzt einen Obstsalat.
3: Ja, und ich nehme mir einen normalen Salat jetzt. Los, geh mal zur Kasse.
6: Hallo.
3: Hallo. Zum Glück sind wir zum Supermarkt gegangen. Das war eine gute Idee von dir.
4: Ja, jetzt haben wir beide richtig viel Energie.
3: Okay, dann bye. Hallo, willkommen zu unserer Show. Heute wird jemand bei uns singen. Okay, 3, 2, 1.
4: Ist meine Stimme wie gut?
7: Ich gehe mit meiner Latte.
3: Ich liebe dich so sehr.

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Falls du dich jetzt fragst, wie man die Welt verbessern kann, wie wär's mit Wählen gehen? Dein Kreuz gegen Haken.

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Ja, einen wunderschönen guten Mittag wünscht euch Jazz Workshop, wieder vorhanden auf Radio Orange 94.0 und es geht weiter mit, also es geht weiter. Yellow Cab von Klaus Doldinger. Klaus Doldinger in New York war sichtlich von den Taxis sehr beeindruckt. Viel Spaß.

Klaus Doldinger in New York und die Nummer hieß Yellow Cab, das sind die typisch amerikanischen Taxis. Ja, meine Damen und Herren, jetzt geht's weiter. 1962, Blue Mitchell, Pepper Adams, Philly Joe Jones, Red Garland und Sam Jones. Red Garland mit Red's Groove. Yeah, Red's Groove.

Red Garland mit Red Groove war das gerade und jetzt kommt eben halt Tuba. Mal was anderes, mal Tuba, warum nicht auch Tuba, hatten sich auch 1957 Ray Draper gedacht, nämlich Jill Coggins am Piano, John Coltrane, Larry Ritchie am Schlagzeug, Ray Draper auf der Tuba und Spanky the Breast spielen Clifford's Kappa, Clifford's Kappa, yeah.

Ray Draper mit seiner Tuba hat jetzt mal ein bisschen Tuba gespielt und ja, jetzt, meine Damen und Herren, kommt ein Klassiker aus Wien, Fatty George, und der spielt für euch die Nummer Beale Street Blues. Ja, wenn die Beale Street reden könnte, dann müsste so mancher auswandern. Viel Spaß mit Beale Street Blues.

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Ja, also ziemlich sarkastisch. Beale Street Blues von Fatty George gespielt und jetzt kommt Lee Morgan, 1964 mit Art Blakey, Bob Crenshaw, Curtis Fuller, Jackie McLean, McCoy Tyner und die Nummer ist einer seiner, finde ich jetzt persönlich, einer seiner besten Tomcat. Viel Spaß.

Ja, meine Damen und Herren, das war Lee Morgan und jetzt werden wir ein bisschen Klassik spielen, aber zwar nämlich jazzige Klassik. Also brandenburgisches Konzert, Jacques Lussier und los geht's.

Ja, meine Damen und Herren, das war Jacques Lussier mit dem Brandenburgischen Konzert. Und jetzt kommt Little Old Lady, gespielt von, warte, jetzt muss ich mal schauen, Steve Coon, Scott LaFaro, Pete LaRocca, 29. November 1960. Und die Nummer heißt Little Old Lady, also kleine alte Frau. Und hören wir es uns an.

Steve Coon mit Scott LaFaro, Little Old Lady. Und jetzt, meine Damen und Herren, gehen wir eine ganz alte Schallplatte an. Helge Schneider war, bevor er seine Kasperl-Lieder gesungen hat, Jazzmusiker und hat in den 80er Jahren ein Tonbandgerät bekommen und da hat er alle Instrumente selbst gespielt und sich selber quasi aufgenommen. Und da ist auch, ja, das hören wir uns jetzt an, nämlich Good Bait, Mac the Knife. Alle Instrumente, Schlagzeug, Bass, alles gespielt von Helge Schneider. Viel Spaß.

0: Good Bait, Mac the Knife, gespielt von Helge Schneider. Und jetzt kommen wir zu einem anderen Lied. Ja, die weltpolitische Lage ist nicht wunderschön. Wie wir es wissen, heute ist angeblich Welttag des Lachens. Da fällt mir nur ein Witz ein, was ist weiß und fliegt von Blume zu Blume. Die Biene Mayo, super, urlustig, wir haben alle gelacht. Und jetzt, meine Damen und Herren, ein Lied, das mir die ganze Zeit schon immer wieder einfällt, von der besten Schallplatte von Charles Mingus. Charles Mingus, oh yeah, die einzige Schallplatte, die er nicht Bass gespielt hat. 6. November 1961, Booker Irvin, Charles Mingus, Danny Richmond, Doe Watkins, Jimmy Napper, Russ Andrew und Kirk. Und die Nummer heißt, und so möchte ich mich verabschieden, Oh Lord, don't let them drop that atomic bomb on me. Ja, meine Damen und Herren, hören wir zu, was nicht Helge Schneider, sondern Charles Mingus uns hier zu sagen hat. Tschüss, Baba, und bis in 14 Tagen, wenn es wieder heißt Jazz Workshop. Jazz Workshop, yeah, Jazz Workshop. Gerüttelt und geschüttelt auf Radio Orange 94.0, Jazz Workshop und Club. Bis bald, tschüss.
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9: 15:45 Uhr.
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1: Im Theater Drachengasse in Wien sprach ich mit Lisa Danulat über die Entstehungshintergründe ihres Stückes OTA. OTA steht für operationstechnische Assistentin, eine Ausbildung, die die Autorin absolvierte und die Höhen und Tiefen in Tagebucheinträgen festhielt. Daraus entstanden später erste poetische Fragmente, die den Ausgangspunkt für das Theaterstück OTA bildeten.
2: Ja, guten Abend. Mein Name ist Lisa Danulat. Ich bin Theaterautorin, schreibe Texte für das Theater seit mittlerweile 20 Jahren und arbeite auch als OTA seit nunmehr 4,5 Jahren.
3: Ja. Ich habe mich gefragt, wie sind Sie auf die Wahl des Berufes, weil OTA steht ja für operationstechnische Assistentin. Warum fiel die Wahl genau auf diesen Beruf?
2: Als die Corona-Pandemie über uns hereinbrach und eben die Theater schlossen und ich merkte, ich muss, um den Lebensunterhalt für mich und meine Familie zu verdienen, einen neuen Beruf finden, war mir relativ schnell klar, dass es in die Richtung der Medizin gehen sollte, weil da schon immer eine Leidenschaft von mir lag. Leider konnte ich dieser Leidenschaft bis dato nicht wirklich nachgehen. Damals, als ich Medizin studieren wollte, war mein Abitur zu schlecht, somit konnte ich kein Medizin studieren. Dann ergriff ich das oder sah ich das als Chance, mich nochmal in Richtung der Medizin zu orientieren. Tatsächlich habe ich dann eine Hospitanz für 3 Wochen an einem Berliner Krankenhaus gemacht und dann wurde mir relativ schnell nach der ersten Woche klar, dass es der OP ist, in dem ich mich dann etablieren möchte und habe mich dann an verschiedenen Berliner Krankenhäusern beworben und genau dieses Krankenhaus, wo ich auch hospitieren durfte, hat mir dann die Chance geboten, dankenswerterweise diese Ausbildung 3 Jahre lang dort zu absolvieren. Und dann habe ich das gemacht.
3: Und zu finanzieren auch, weil die ist ja sehr teuer, die Ausbildung, ne?
2: Tatsächlich nein, es ist ja eine vergütete Ausbildung, man bekommt ja...
3: Naja, es gibt also die verschiedenen Varianten. Ich habe es jetzt nur geschaut, also in Wien bei den Barmherzigen Brüdern, also müsste man die Ausbildung bezahlen, aber im Rahmen des Wiener Gesundheitsverbundes wird die Ausbildung bezahlt, ja. Ich habe jetzt gesehen, Sie haben jetzt Erfahrung in verschiedenen Krankenhäusern gemacht, also in Berlin-Marzahn, dann in Frankfurt am Main und dann nochmal in Berlin-Spandau, ja?
2: Ja.
3: Auf welche Erfahrungen konnten Sie denn zurückgreifen? Waren die sehr unterschiedlich oder ja, was waren Ihre Erfahrungen?
2: Also ich war sowohl, durfte ich die Erfahrung machen, an Krankenhäusern oder im Krankenhaus zu arbeiten, wo eine sehr hohe Druckkulisse herrschte, mit einer sehr schnellen Taktung, vielen Operationen, die reinkamen, einem hohen Wochenpensum, was zu bewältigen ist. Da habe ich gemerkt, dass mich das sehr gefordert hat, teilweise auch überfordert hat, auch aufgrund meines doch relativ fortgeschrittenen Alters. Zu dem Zeitpunkt, als ich die Ausbildung begonnen hatte, war ich ja dann Ende 30 und da habe ich ganz klar einen Unterschied gemerkt zu jüngeren Kollegen, Kolleginnen, die diese Ausbildung vielleicht direkt nach der Schule mit 18, 19 absolvieren. Und dann durfte ich aber auch die Erfahrung machen, an ein Krankenhaus zu kommen, wo die Abläufe entspannter sind, in Nachtschichten, wo man mehr Ruhe hat, wo es mehr darum geht, zu sortieren, vorzubereiten, dokumentarisch tätig zu sein, Inventur zu machen, Implantate zu sortieren, Bestandsaufnahme zu machen, Lager zu pflegen, genau.
3: Und wo war das, wenn ich fragen darf? Okay, ja, ist schon klar. In der Vorstellung bzw. im Flyer ist darauf hingewiesen, also die Medizin wird nicht als System betrachtet, sondern als Raum mit eigenen Gesetzen. Wie könnten Sie das nochmal deutlicher umschreiben? Also könnten Sie da mal ins Detail gehen?
2: Standards, OP-Standards, klar festgelegte Abläufe, das, was ich vielleicht auch als Autopilot von anhand von Routinen, die sich der Körper erarbeitet. Ich meine, OTA ist man nicht automatisch, wenn man diese Ausbildung beendet, sondern man wird zur OTA, indem man viele, viele Jahre in diesem Beruf arbeitet. Also ich wage mich selbst jetzt auch noch nicht wirklich als OTA zu bezeichnen nach 4,5 Jahren in dieser Arbeit, sondern jemand, der 20 Jahre tätig war, vielleicht auch 30 Jahre in dem Beruf tätig war, das ist für mich jemand, der den Beruf der operationstechnischen Assistenz wirklich lebt und wo die Routinen so sitzen, dass der Mensch diesen Beruf auch wird, selber wird, zu diesem Beruf, sag ich mal. Ja.
3: Für mich kam es aber so rüber in dem Stück, also das ist in jedem Fall Beruf, ist gleichzusetzen mit Berufung. Ich glaube, sonst wird man nicht OTA, oder? Wenn man nicht dieses Herzblut mitbringt und diese Berufung sozusagen, oder?
2: Ich glaube, dass eine Begeisterung und eine Faszination für die Medizin und für das Reparieren von Menschen, wenn ich das so einfach jetzt formulieren darf, muss man natürlich mitbringen und eine Liebe dafür. Sonst ist das schwer auszuhalten. Es gibt auch viele Menschen, die diese Ausbildung abbrechen. Diese Erfahrung habe ich auch gemacht in den 3 Jahren. Und es gab viele Zeiten, nicht nur einmal, an dem ich selber an einem Punkt war, wo ich dachte, ich schaffe das nicht. Das ist doch zu viel, der Workload ist zu hoch und meine Passion dafür ist nicht ausreichend. Ich muss Platz machen für Menschen, die das mehr leben noch als ich. Trotzdem war am Ende des Tages dann immer wieder der Wille und die Faszination so groß, dass man am anderen Morgen dann doch um 4.08 Uhr sich wieder aus dem Bett geschält hat und gesagt hat, okay, ich mache jetzt meine Routine, meinen morgendlichen Ablauf und gehe wieder hin und bin wieder da. Und etwas, was einen immer wieder dorthin gezogen hat, eine Faszination, auch dieses Teamwork, miteinander arbeiten, handwerkliche Tätigkeiten im medizinischen Bereich, wo ein Zahnrädchen in das andere greift, wo Menschen noch wirklich miteinander arbeiten und nicht nur nebeneinander, das war schon unglaublich. Das habe ich so bisher in meinem Leben nirgendwo erfahren.
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0: weiß nur, wer.
1: Die aus Frankfurt am Main stammende Lisa Danulat hat mit Ota ein modernes Klinikmärchen geschrieben. Darin erzählt sie vom Alltag einer OP-Schwester zwischen Berufung und Arbeitsfloh und Überlastung.
2: Ich glaube, das kann man auch auf andere Bereiche übertragen, ja, auf andere Arbeitsbereiche, dass das Team noch sehr viel ausmacht, ja.
3: Natürlich, klar.
2: Genau, genau. Im medizinischen Bereich ist es aber so, dass der Körper ja sozusagen auch zum Material wird.
3: Der Körper als Werkstück.
2: Genau, als Werkstück, als Material. Wie haben Sie das empfunden und wie haben Sie daraus sozusagen eine Poesie auch gemacht und eine eigene Sprache gefunden, um sozusagen diese Arbeit zu transferieren in eine andere Poesie, also in eine andere Sprache?
3: Naja, ich habe gemerkt nach dem ersten Jahr, dass etwas in mir doch darbte auf eine gewisse Weise, weil in diesem entmenschlichten Szenario etwas anderes sich einen Weg gebrochen hat, was ich jetzt hier durch dieses Re-Szenario darzustellen versuche, eben das Dysfunktionale im Menschen oder das, wo nicht jeder Handgriff so akkurat sitzt, wie er manchmal sitzen sollte. Mhm. Und dann bemerkte ich, wie etwas in mir wechselte zwischen einer Art Vogelperspektive, diese Beobachterperspektive, die das Ganze von oben betrachtet, und der handelnden Perspektive.
2: Ja.
3: Und diese Diskrepanz, diese Reibung dieser beiden Ebenen haben diesen Text in mir erzeugt. Der schrieb sich dann in Form erstmal einer tagebuchartigen Struktur, dass ich auf den Fahrtwegen, auf den langen Fahrtwegen zu meiner Ausbildungsstätte und auch wieder zurück begonnen habe, so eine Art Tagebuch anzufangen. Und daraus ist dann dieser vorliegende Theatertext entstanden.
2: Beziehungsweise ich stelle mir das vor, wie ein... Es gibt von Brecht dieses Arbeitsjournal. Mhm. War das so wie ein Arbeitsjournal, oder?
3: So hat es begonnen zuerst. Mhm. Auch ein bisschen vielleicht, um mir Dinge von der Seele zu schreiben, mit denen ich nicht zurechtgekommen bin. Gerade im brandverletzten Zentrum war ich auch mit Bildern konfrontiert, die ich schwer weghalten konnte von mir, und sich erstmal so rausgeschrieben hat. Ich habe mich nicht hingesetzt mit der Intention, jetzt mache ich da ein Theaterstück draus, sondern es hat sich erstmal nur, wie Sie das gerade auch beschrieben haben, in
2: Arbeitsjournal-Sinne
3: so. Und das hat sich dann verfestigt und wurde mehr und mehr, bis es dann am Ende so 4 Klappen waren, die gefüllt waren. Und daraus haben sich dann szenische, ist es so gekippt in so eine, das haben Sie vielleicht auch gemerkt, das ist ja so wie so eine poetische Prosa, die sich daraus entwickelt hat und war gar nicht szenisch zu Beginn. Und die Szenen zogen sich dann erst ganz zum Schluss dort, die extrahierten sich dann nochmal, und daraus ist dann der Text entstanden.
2: Ja, wobei, also ich meine, im medizinischen Bereich und auch Psychiatrien oder auch im sozialpädagogischen Bereich, also überall, wo man mit Menschen arbeitet, ist ja eigentlich auch diese begleitende Supervision sozusagen, spielt eine starke Rolle. Die haben Sie hier total ausgeklammert, ja?
3: Ja, weil ich die jetzt...
2: Die gab es auch in der Realität eher seltener.
3: Tatsächlich.

0: im Hinterkopf habe ich die gehabt, aber die kamen dann irgendwie nie. Ja, okay.
1: Ja, ich glaube, das ist aber auch etwas, das tatsächlich diesem Hochtourigen, der Hochtourigkeit des Systems geschuldet ist, dass da in dem Fall jetzt kein Platz für eine großartige Supervision war. Ich kann von der chirurgischen Ebene oder Abteilung jetzt nicht sprechen. Ich spreche jetzt nur von unserer Abteilung. Da muss ich sagen, dass natürlich von Seiten der Schule Praxisanleitergespräche, das gab es sehr wohl, aber das jetzt als diese Supervision, auf die Sie gerade anspielen, zu bezeichnen, das wäre jetzt zu viel, weil da ging es wirklich eher um ganz basale Sachen, die jetzt wirklich den Alltag nur und die
0: Weil wenn ich mir das jetzt vorstelle, Sie sagen, Sie haben die Ausbildung zu einem schon späteren Zeitpunkt oder schon nicht gleich nach der Matura, also nach dem Abitur gemacht. Wenn ich mir so jetzt junge Mädchen vorstelle mit 20 oder maximal 25, kann ich mir nicht vorstellen, wie sie diesen Arbeitsalltag wirklich bewältigen, weil der ja doch einiges abverlangt. Ja?
1: Ja, also ich war überrascht und beeindruckt von der Professionalität der jungen Frauen. Mhm. Mit welch einer Struktur, mit welch einer Präzision, wo ich an mir selber auch sehr oft gezweifelt habe. Ich glaube, das ist auch ein Grund, warum jetzt ein bisschen diese etwas vielleicht platt anmutende Figur, dieser Candy auch noch mit reingekommen ist.
0: Ja,
1: Person oder Personen, wo man merkt, sie sind einfach in den Arbeitsabläufen 20 Schritte weiter schon als man selbst. Sie haben 7 OPs für den Tag schon gepackt und sie wissen, was kommt. So, das ist ja auch mit ein Grund, warum die OTA, die Hauptfigur, die OPs der Hauptfigur darstellt, auch eine Person ist, die schon ein wenig in der Lebensmitte steht, sag ich mal, und die sich dann reibt an eben diesen jungen Frauen, diesen Auszubildenden, diesen jungen Figuren, die alles so dermaßen professionell und fast maschinerieartig perfekt getaktet abarbeiten, ohne Fehler und ohne ein Wackeln in der eigenen. Wie es im Verborgenen aussieht, weiß ich natürlich nicht.
0: Ja. Weil ich glaube, man darf sozusagen nicht zu viel Spiegelneuronen, das heißt Empathie mitbringen, sonst wäre man wahrscheinlich fehl am Platz in diesem Beruf, oder?
1: Ja, tatsächlich hatte ich auch manchmal das Gefühl, dass mir das auf die Füße fiel oder dass da Dinge aus dem schreibenden Beruf mir eher ein Fallstrick waren, als dass sie dann zur guten Note, zur Eins am Ende des jeweiligen Ausbildungsstücks gereicht haben, sondern dann wurde es eine 2 oder eine 3, weil ich merkte, das fiel mir auf die Füße.
0: Genau. Ja,
1: aber
0: das
1: stimmt absolut, was Sie sagen, ja.
0: Mhm. Wobei das Schreiben, weil Sie gesagt haben, Sie haben dann so eine Art Tagebuch geführt oder Journal, dass man doch im Schreiben einiges erstmal deponieren kann, also loswerden kann. Und dann ist es vielleicht so auch der Prozess, diesen Alltag auch zu bewältigen, oder? Also jetzt ohne das jetzt als therapeutisches Schreiben zu bezeichnen. Ja?
1: Nein, absolut nicht. Aber wie schon immer, seit meinem 7. Lebensjahr Tagebuchschreiben für mich, so eine Form der Kanalisierung und des inneren Dialoges mit mir selbst, egal ob jetzt im OP oder ob es nur der Alltag zu Hause, in der Herkunftsfamilie und mit der Schulklasse war, natürlich ist es in erster Linie das, ohne gleich therapeutisch, deswegen therapeutisch zu sein.
0: Ja, aber die Form der Auseinandersetzung.
1: Ja, genau. Auch das in der Hochtourigkeit dessen, was man erlebt hat, in einem entmenschlichten Szenario, auch wenn man das zu Hause oder Menschen erzählt hat, stark verfremdet, was an einem Tag los war.
0: Ja.
1: Die schauten einen an als so, wie steckst du, also Ungläubigkeit auch von Leuten, die nicht in dem Bereich arbeiten. Genau. Daran habe ich das auch erst gemerkt. Das war dieser Indikator von außen, dass ich dachte, ich glaube, jetzt wäre ein guter Zeitpunkt anzufangen, das aufzuschreiben.
0: Ja.
1: Und nicht im Wallraffschen Sinne von, ich schleuse mich da jetzt ein und dann fange ich mal an, alles zu entlasten. Weil man entlarvt da nichts.
0: Ja.
1: Jeder Mensch, der schon mal in der Arztpraxis saß, weiß, wo die Fehler oder die Stellschrauben nicht gut ineinander greifen. Also da gibt es nichts mehr zu entlarven. Jeder, der schon mal Patient war, hat bereits entlarvt.
0: Beziehungsweise jetzt die Skandale der letzten Monate auch, ne? Wo dann statt des rechten das linke Knie dann operiert wird, oder?
1: Was man so langläufig hört, genau,
0: wie gesagt,
1: die
0: genau.
2: Ich

0: Die Frankfurter Autorin und Dramaturgin Lisa Danulat hat mit Ota ein modernes Klinikmärchen geschrieben und für die Bühne adaptiert. Sie erzählt darin vom Alltag einer OP-Schwester zwischen Berufung, Arbeitsfloh und Überlastung. Am Ende jedoch steht Rebellion und ein Hinterfragen gesellschaftlicher Strukturen.
1: Ja, ich hatte den Eindruck, dass aber Arbeit für die Protagonistin zum Fetisch wird, also dass sie sich überidentifiziert mit ihrer Arbeit und dass es eigentlich überhaupt nichts mehr gibt, dass sie auch nur noch ihre Arbeitskollegen um sich herum hat. Und wenn sie nach Hause kommt, ist dann halt der Nachbar, mit dem sie dann halt diese paar Sekunden im Lift nach oben fährt. Und dann natürlich auch die Bewertung, also das ist eine Anspielung auf diese Follower natürlich, ja. Ja, also wieso ist das so? Wieso wird diese Protagonistin, also wieso verkeilt sie sich so sehr stark oder identifiziert sie sich so stark mit ihrer Arbeit? Das ist ja auch eine Kompensation.
2: Das ist eine Kompensation vielleicht, weil sie auch merkt, dass in diesem bildhauerischen Prozess des Abtragens in Form von einer Richtung Sterilität, in der sie driftet, in eine eigene Entmenschlichung. Sie merkt, dass sich etwas Bahn bricht in ihr, was mit dieser Sterilität und dieser Abtötung des Keimes, des Menschlichseins und des mein eigenes So und nicht anders geworden Seins, dass sich das Raum fordert. Und dass sie damit diese Auseinandersetzung eingeht und sich wundert, erst verblüfft, was sucht sich da eigentlich in mir den Raum und dann versucht, das nachzuspüren oder dem nachzugehen. Aber das dauert ja sehr, sehr lange im Stück, also bis da wirklich, bis sie dem dann wirklich nachgeht. Also sie zieht das ja dann noch trotzdem sehr lange weiter und versucht es zu negieren und wegzudrücken und alles so weiterzumachen wie bisher.
1: Ja, ja.
2: Auch durch Substanzen oder dass sie sagt, was hält mich funktionabel, sei es jetzt, sind es die Feierabendbiere, sind es die 1000 Kaffee, Hauptsache ich bin weiter so, also ich versuche das zurückzuhalten, was ich in jeder Bahn brechen will. Auch wenn es zum Menschsein gehört, weil das ist, was uns ausmacht am Ende des Tages. Individuell.
1: Ja, ja und nein. Also ich hab in der Vorbereitung an das Buch gedacht, Working Class Daughters, und da bemerkt auch eine der interviewten Personen, bei uns zu Hause drehte es sich in den Gesprächen immer nur um Arbeit. Und ich habe auch in der Vorbereitung gedacht, dass es ja hier, dass es dieser Protagonistin genauso geht. Also es dreht sich eigentlich alles um die Arbeit, abgesehen von den wenigen Ausflügen, die sie mit der Selma oder so macht, ja? Also
2: so kleinen zwei, drei Inseln, die sie einfach hat.
1: Ja.
2: Sei es das Feierabend hier, die Serie am Abend, aber dann ist es tatsächlich in der Zeit, die man hat, mit dieser 40-Stunden-Woche, die ich hatte, die drei Jahre, habe ich auch die Erfahrung gemacht, dass für nicht viel andere Dinge Platz ist tatsächlich. Also es hat sich auch darum faktisch nur gedreht. Ich war, man will ja auch ein bisschen, oder ich wollte, man will ja nachbearbeiten, was man am Tag geleistet hat oder nicht geleistet hat oder wo es nicht so gut lief oder was hätte besser laufen können. Und bis man damit zur Hälfte durch ist, hat aber der nächste Arbeitstag schon begonnen. Also das ist so, das dreht sich immer schneller und dann ist man irgendwann tatsächlich immer nur noch darin.
1: Sehr schön und sehr treffend fand ich diese Bezeichnung. Ich versuche es jetzt mal wiederzugeben. Ich bin ein Nachtfalter im Licht, der die eigene...
2: Ich bin ein Nachtfalter, gefangen im Licht meiner eigenen Dunkelheit.
1: Dunkelheit, richtig. Und das fand ich irgendwie sehr treffend. Das fand ich eine sehr schöne Formulierung. Das heißt, da sind ja auch irgendwelche biografischen Prägungen, die sie versucht zu verdecken, zu überdecken, also mehrere Schichten drüber zu geben. Das fand ich sehr spannend. Was haben Sie bei dieser Formulierung? Was war der Hintergrund?
2: Ja, vielen Dank erstmal. Mhm. Es hat natürlich schon auch was damit zu tun, dass dieser Alltag oder diese Welt oder dieses Leben, was sie sich selbst kreiert hat, dieses Arbeitsleben, das sie ja frei gewählt hat, beginnt sie in Anteilen zu zerstören oder sie beginnt es abzulehnen. Aber sie ist die Motte, oder der Falter, der zum Licht fliegt, aber gleichzeitig weiß, das zerstört sie auch, aber sie braucht das halt auch. Sie geht da immer wieder hin, wie man ja auch immer wieder aufsteht, zur Arbeit geht, sich auch will an dem Tag. Man will ja genau. Leisten, man will ja arbeiten, aber irgendwie weiß man auch oder merkt man auch, dass da ist etwas, was einen auch zugrunde richtet daran natürlich. Und genau, das wollte ich durch dieses Bild unterstreichen, was sie in diesen kurzen Momenten der Selbstreflexion, wenn sie da abends vor ihrer Serie mit ihrem Feierabendbier sitzt, ganz kurz, aber nur so, oder wenn sie vorm Spiegel steht, in einem Moment, Zehntelsekunde einblendet, ist aber auch schnell wieder wegdrückt, damit man auch, weil wenn man dem wirklich nachgibt, wenn sie dem wirklich nachgeben würde, dann könnte sie den Beruf nicht weitermachen, deswegen.
0: Nun möchte ich mich verabschieden und freue mich mit Ihnen auf die nächste Sendung. Am 3. Mai 2026 um 15 Uhr auf Radio Range 94.0.

0: 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Hallo Tobias, willkommen in der Berggasse 8.
1: Hallo Veit.
0: Heute sprechen wir über Flirte Zwickmann. Ich, Adrian Mayfield. Ein zunächst mal ganz klassisch gebauter, historischer Roman, jedoch mit stilistischen, vor allen Dingen erzählerischen Finessen, die ihn zu einem ganz besonderen Buch macht.
1: Es geht um Adrian. Das ist ja auch schon der Namensgeber dieses Buches. Und Adrian ist nicht zufrieden, denn er muss sein Dasein als Schneiderlehrling fristen. Für manche andere wäre das vielleicht zufriedenstellend, nicht aber so für Adrian. Das hat auch Gründe. Er ist 16 Jahre und für ihn ist das ein hartes Los. Denn bis vor kurzem hatte er noch ein ganz anderes Leben, das für ihn viel mehr, ja, ihm viel mehr passend erschien. Denn er hat in der Kneipe seiner Familie gearbeitet, stand letztendlich mit Begeisterung hinter dem Zapfhahn. Das war auch seins, da war viel los, da waren Leute, da gab es viel zu sprechen. Aber der Vater hat alles versoffen, der hat das Geld durchgebracht. Letztendlich hat die Familie dann alles verloren, Kneipe konnte nicht gehalten werden. Und dann musste ja Adrian irgendwie unterkommen. Und Adrians Mutter war letztlich froh, ihren Sohn dann wenigstens bei dem Schneider untergebracht zu haben, auch wenn Adrian jetzt, sag ich mal, eine deutliche Reduktion seiner subjektiv empfundenen Lebensqualität in Kauf nehmen musste.
0: Ja, Adrian liebt Partys und geht gern aus. Er mag alles, was glänzt, alles, was Geld kostet, übt eine magische Anziehung auf ihn aus. Geld scheint ihm alle Türen zu öffnen. Geld bedeutet scheinbar ein sorgloses Leben, in dem man sich alles kaufen kann. Und das ist nicht nur sozusagen eine jugendliche, etwas verblendete Geschichte. Es ist für Adrian natürlich auch ein bisschen mehr, weil er weiß, er hat auch an einer anderen Stelle ein bisschen ausgefallene Ansprüche ans Leben, denn mit seinen 16 wird Adrian klar, er steht auf Jungs und Männer. Und da will er zwar noch nicht so richtig offen zu stehen, aber dass er weiß, das ist was ganz Bestimmendes für ihn und er sehnt sich nach nichts mehr, als endlich mal mit einem Mann zu schlafen.
1: Als du es jetzt erzählt hast, habe ich mir gedacht, war Adrian eine Luxusschlampe? Auch darüber können wir vielleicht nachdenken.
0: Naja, so ein bisschen. Er wäre es, glaube ich, ganz gerne gewesen. Aber das ist ja auch ganz schön. Es ist so ein bisschen ein jugendliches Träumen, diese eine Luxusschlampe zu sein. Er ist ja in Wahrheit recht bodenständig und im Grunde hemdsärmlich hinterm Zapfhahn. Das hast du ja schon schön beschrieben. Das wäre es ja schon gut gewesen, ne?
1: Naja, aber das Leben spielt ja so und so und Adrian bekommt ja vielleicht doch Gelegenheiten, seine Träume wahrzumachen. Denn was er erlebt, er ist in dieser Schneiderei und einer der Kunden seines Dienstgebers, Augustus Trops, ist ein Maler, mit dem ist er im Umkleideraum. Der fängt plötzlich an, naja, ihn unsittlich zu berühren, sagen wir mal, zu begrapschen. Und er schlägt ihm dann danach auch noch vor, für ihn Modell zu setzen. Ja, hübscher, junger Schneiderlehrling. Adrian zunächst mal, also da hat man das Gefühl, jetzt kommt doch noch mal eine kurze moralische Sequenz, lehnt entrüstet ab. Das bleibt aber nicht lange so, denn schon bei der erstbesten Gelegenheit kündigt er seine Stelle. Es hat vielleicht doch Eindruck auf ihn gemacht, dass er gewittert hat, da könnte ein anderes Leben für ihn sich verbergen. Er kündigt nämlich und er denkt sich, na, das Angebot von Trops, das sollte ich annehmen, Modell sitzen, das ist doch wunderbar. Macht er auch und plötzlich verdient er ziemlich gut, also er kommt seinen Träumen schon einen Schritt näher. Und nicht nur das, der Trops ist ja Maler und bewegt sich nochmal in ganz anderen Kreisen und das ist natürlich für Adrian schon ein bisschen mehr das, was er sich vielleicht von seinem Leben vorgestellt hat. Und dadurch, dass er jetzt bei dem Trops da als Modell irgendwie tätig ist, hat er Zugang zu Kreisen und von denen hätte er davor nicht zu träumen gewagt.
0: Ja, und das sind die Kreise rund um Oscar Wilde. Denn wir sind im London der 90er Jahre des 19. Jahrhunderts, da spielt der Roman. Und das ist schon wirklich nicht nur was Besseres, sondern auch was vor allem total Spannendes in all der Belesenheit, der Eskapaden, des wilden Lebens und der spitzen Zungen. Und da Oscar Wilde gibt in London dieser Zeit mit seiner Entourage den Ton an. Und Adrian kommt eben über einen anderen Maler, Vincent Farley, das ist ein ganz junger Maler, für den er mittlerweile auch häufig Modell ist, über den kommt er in diese Oscar Wilde-Kreise hinein. Und da, gleich als Anfang, da verfällt er natürlich auch sofort dem Bosie, den Geliebten von Oscar Wilde, denn der ist nicht nur hübsch, der ist fast von einer überirdischen Schönheit und hat eine unwiderstehliche Anziehung auf ihn aus. Und Adrian ist schon echt durchtrieben und landet auch mit Bosie im Bett. Und es scheint jetzt sozusagen auf einmal, ja, jetzt hat es die Wendung genommen, der arme Junge hat seinen Prinzen gefunden.
1: Ja, aber dieser arme Junge, der kann ja seinen Hals irgendwie nicht vollkriegen und hat auch noch so einen gewissen Hang zur, sagen wir mal, Kleinkriminalität. Deswegen, seine Einkünfte sind zwar gut, aber die können durchaus nochmal aufgebessert werden. Und was bietet sich für einen hübschen jungen Mann an? Naja, man arbeitet ab und zu eben als Stricher. Er hat seine kleinen Abenteuer, aber die können durchaus auch mal weniger harmlos sein, sondern auch gefährliche Situationen können sich entwickeln. Und insbesondere dann, wenn er mit den Behörden in Kontakt kommt, nämlich wenn die Polizei hinter ihm her ist. Adrian, der ja solche großen Träume von Luxus und allem hat, verstrickt sich in immer neue Probleme. Aber auch die späte Einsicht, dass er nämlich eigentlich in jemanden ganz verliebt ist, nämlich den Maler Vincent Farley, die macht es auch nicht einfacher. Und so erleben wir Adrian in einer unheimlichen Verstrickung.
0: Ja, und es klingt ja so ein bisschen, als wäre es ein schwuler Charles Dickens. Ist es irgendwo auch, denn auch zu dem, es gibt schon ein paar Nähen zu diesem Altmeister der Geschichte über gefallene Jungs aus zweifelhaften Verhältnissen. Nicht nur die Zeit, in der das spielt, sondern auch die Wahl der Milieus, also arme Leute, reiche Leute, und natürlich auch der Protagonist. Das ist alles irgendwie, das hat sowas. Aber es ist vor allen Dingen mehr als ein jetzt geschriebener historischer Roman im Anklang an so ein Charles Dickens. Denn Adrians Abenteuer, diese Partys, die da geschildert werden im Umfeld von Oscar Wildes, Adrians Sehnsüchte und Ängste, die werden durch einen ganz gekonnten Kunstgriff in die Gegenwart geholt. Und das macht das Buch nämlich so packend. Das ganze Buch ist einer flotten und authentischen Gegenwartssprache geschrieben und die holt jedes Geschehen mit ganz großer Leichtigkeit und Selbstverständlichkeit zu uns her. Es beschreibt das ganz locker als Geschehen hier und jetzt. Man hat zuweilen echt das Gefühl, ja, man hat einen neuen Freund gefunden. Wo ist jetzt Aiden gerade? Hierbei spreche ich im besten Sinne von einem Kunstgriff. Das ist doppelt berechtigt. Es ist nämlich überhaupt kein Anachronismus da. Und ich habe das Buch wirklich durchgepflügt, weil ich das einfach nicht glauben wollte. Ich habe das passagenweise richtig versucht, irgendwas zu finden, wo gemogelt worden ist, weil ich es nicht glauben konnte, dass man das alles so locker gegenwartstauglich schreiben kann, ohne zu schummeln und irgendwie was auszulassen oder was reinzujubeln, was eigentlich gar nicht hingehört. Weit gefehlt. Das ist an der Stelle richtig sauber.
1: Ich finde ja auch total spannend, die Handlung spielt ja letztendlich ja 100 Jahre zurück oder sowas, aber man vermisst gar nichts aus der Gegenwart. Man würde jetzt denken, das ist defizitär, es gibt keine Handys, es gibt keine was weiß ich was, aber überhaupt nicht hat man das Gefühl, dass da irgendwas defizitär ist. Und das alleine ist schon ein Grund, weshalb diese über 500 Seiten total Spaß machen zu lesen, weil es in eine Vergangenheit zurückführt, die aber irgendwie gegenwärtig ist. In ein London, das aber eigentlich die Stadt von heute zu sein ist. Und das ist ein Vergnügen, das praktisch nie schal wird und das auch Erinnerungen macht, die ihm nach dem Lesen noch nachwirken.
0: Ja, und so wird man nicht nur in diese eine Geschichte entführt. Es gibt zwei Fortsetzungen. Es ist eine Trilogie geworden von Adrians Abenteuern. Und so ist es vielleicht dann doch nicht so sehr ein schwuler Charles Dickens als ein offen schwuler Harry Potter, aber ganz ohne Zaubertricks. Florentje Zwiegmann, ich, Adrian Mayfield, Deutsch von Rolf Erdorf. Es ist im Verlag Gerstenberg erschienen und hat 511 Seiten.
2: Und jetzt noch ein Veranstaltungshinweis. Der 70. Song Contest, der im Mai in Wien ausgetragen wird, wirft seine Schatten voraus. Markus Schreuder und Alkis Vlasakakis sind ausgewiesene Experten zum Thema und haben im Museum für queere Kultur und Geschichte in Wien, dem Queen, in der Rampersdorfer Gasse eine Ausstellung gestaltet.
3: Der Song Contest hat so viele Ebenen, die sie mich anschauen kann. Man kann eine musikalische Ebene anschauen, man kann es auf einer politischen Ebene anschauen, man kann sich das Fernsehtechnik anschauen, von diesem kleinen Schwarz-Weiß-Fernseher bis zum Streaming-Zeitalter heute und alles, was dazwischen. Wir haben uns natürlich auch die queer-historische Geschichte sehr genau angeschaut und dann sieht man, der Eurovision Song Contest widerspiegelt eigentlich in einer sehr eindrücklichen Weise die queere Geschichte, auch unsere eigene queere Geschichte. Von den ersten Songs wie Nous les Amoureux, die eine versteckte Botschaft haben, die man auch anders lesen kann. Ja, man kann sie auch Romeo und Julia-Geschichte lesen, wenn man möchte. Aber die über eine Liebe handelt, das ist ein Gewinnersong sogar, um eine Liebe handelt, die sich verstecken muss, weil die Gesellschaft dagegen ist.
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5: Hallo Leute, willkommen beim Anarchistischen Radio. Jeden Sonntag von 20 bis 21 Uhr auf Radio Orange 94,0. Jeden Mittwoch von 23 bis 0 Uhr auf Radio Helsinki 92,6 und immer und überall auf a-radio.net. Wie bereits zu hören war, senden wir heute einen Ausschnitt aus dem Radiomarathon vom letzten Sonntag, den 26. April 2026, vom diesjährigen Treffen des A-Radio Network, dem Netzwerk anarchistischer und antiautoritärer Radioprojekte aus Europa und den Amerikas. Der Radiomarathon begann letzten Sonntag um 12 Uhr Mittag, Central European Time, wurde live ausgestrahlt via Radio und Webstream und lief letztendlich 7 Stunden lang. Bei uns heute zu hören ist ein Slot dieses Radiomarathons mit dem Titel Positive Stories of Communal Experience. Es geht also um positive Geschichten, kurze Momente voller Freude, Liebe und Schönheit aus dem anarchistischen Leben und der anarchistischen Praxis. Aber auch die übrigen Beiträge, Slots des Radiomarathons werden wir noch zugänglich machen, als Inhalte kommender Sendungen oder als Links auf unserer Website. Haltet die Augen offen. Bevor wir mit dem Beitrag starten, wurde ich noch gebeten, Folgendes vorzulesen. Presseaussendung, Antwort auf Sozialkürzungen, Protestierende stören den Mai-Aufmarsch der SPÖ. Kritik an Selbstinszenierung der SPÖ als soziale Partei. Wien, 1. Mai 2026. Der alljährliche Mai-Aufmarsch, der am 1. Mai am Rathausplatz von der SPÖ gefeiert wird, wurde dieses Jahr von Protestierenden der autonomen Linken gestört. Grund dafür sind die starken und sehr breiten Budgetkürzungen im Sozial-, Pflege-, Gesundheits-, Wohn- und Kulturbereich. Laura Frisch von der Initiative Sommerpaket erklärt, heute, am Tag der Arbeit, inszeniert sich die SPÖ wie jedes Jahr als Partei für arbeitende Menschen. Doch wie sozial ist eine Partei, die in Regierungsverantwortung für einen breiten, wachsenden Sozialabbau verantwortlich ist? Mit Hochbannern machen die Protestierenden auf die Kürzungen aufmerksam, die all jene betreffen, die schon an der Existenzschwelle stehen. Dazu zählen subsidiär Schutzberechtigte, die seit Jänner 2026 kein Anrecht mehr auf Mindestsicherung haben, pflegende Angehörige und Personen mit Behinderung, die noch weniger Anspruch auf Unterstützung haben. Auch betroffen sind Menschen in Mindestsicherung, die nun weniger finanzielle Unterstützung für Wohnkosten bekommen. Durch die Politik der SPÖ stehen immer mehr Menschen kurz vor der Wohnungslosigkeit. Doch auch bei Einrichtungen zur Hilfe von Wohnungslosen, von denen es sowieso zu wenige gibt, wird weiter gespart. So Julia Krämer von Zwangsräumungen verhindern Wien. Die Protestierenden kritisieren außerdem die falsche Prioritätensetzung der SPÖ. Die SPÖ kürzt im Sozialbereich, während Milliarden in den Bau der Lobau-Autobahn fließen. Die Wiener SPÖ gibt lieber 5 Milliarden Euro für den Bau eines Betonprojekts aus, statt dieses Geld in soziale Zentren oder Bildung zu stecken, kritisiert Sebastian Horvath von System Change. Die massiven Kürzungen der Wiener SPÖ gefährden auch Kultur- und Begegnungsräume, wie das Kulturzentrum Ammerlinghaus. Seit 50 Jahren ist das Ammerlinghaus ein profitfreier Raum ohne Konsumzwang für Kunst, Kultur, politische Bildung und die Nachbarschaft. Auch die Kindergruppe und Deutschkurse für Migrantinnen finden hier Platz. Wir werden diesen sozialen Kahlschlag nicht widerstandslos hinnehmen, verspricht Eva Neureiter von der Freinet-Gruppe Wien, eine von 70 Hausgruppen im Ammerlinghaus. Auch andere öffentliche Orte sind gefährdet, so Marie Jung von St. Marx für alle. Kostenlose Räume wie St. Marx werden für den Bau einer teuren Veranstaltungshalle geräumt. Auch anderen leistbaren Kulturräumen wie Bibliotheken werden Gelder gestrichen. Zusätzlich sind viele Orte durch die neu verteuerten öffentlichen Verkehrsmittel nicht mehr für alle erreichbar. Eine Vermögenssteuer, die mehr Geld in Aussicht stellen würde, ist auch nicht in Sicht. Laura Frisch von Initiative Sommerpaket: Statt mit einer Vermögenssteuer das knappe Budget zu verbessern, wird bei denen Geld abgezwackt, die besonders darauf angewiesen sind. Solange dies passiert, finden wir es eine Frechheit, als Partei weiterhin das Wort sozial im Namen zu tragen und sich als Partei der einfachen Leute darzustellen. Hört auf, die Geldbatzen der Reichen nicht anzutasten und die Bedürftigen fallen zu lassen. So, wir unterstützen die genannten Projekte Sommerpaket, Zwangsräumung verhindern, System Change not Climate Change, das Ammerlinghaus und St. Marx für alle. Nun ist es ein anarchistisches Radio. In unserem Selbstverständnis heißt es: Wir sind der Meinung, dass im Kampf gegen die herrschende Ordnung Individuen die freie Wahl haben sollten, welche Mittel sie für ihre Auseinandersetzungen wählen. Der Kampf gegen Sozialabbau ist natürlich wichtig und jegliche Unterstützung wert. Mag es auch sein, an das Schamgefühl der Sozialdemokratischen Partei zu appellieren. Letztendlich wissen wir aber wohl alle, dass uns keine Partei retten wird. Das werden wir schon selbst tun müssen. In diesem Sinn, zurück zum Radiomarathon der anarchistischen und antiautoritären Radios und zu den positiven Momenten voller Freude und Liebe.
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Und einen schönen guten Abend an alle, die kein BKS verstehen. Das ist eine Sendung speziell für Gefangene in Wien und Umgebung. Das Wichtigste ist unsere Facebook-Gruppe KFLG Grüße ins Gefängnis mit den ganzen Infos, wie man mitmachen kann. Und mitmachen kann jeder. Also, bitte reinschauen, dort stehen mehrsprachige Informationen. Es gibt auch was sehr Interessantes für die Gefangenen. Kontaktinformationen, wenn Gefangene im Gefängnis Probleme haben. Es lohnt sich reinzuschauen.

0: Hallo, guten Abend, wie ist dein Name?
1: Hallo, guten Abend.
0: Guten Abend, bitte sehr.
1: Ja, also ich wollte meiner Mutter eine Musik schenken.
0: Mhm.
1: Und sie ist in der Josefstadt A4 Hausarbeit.
0: Mhm.
1: Ja.
0: Und welche Musik?
1: Ja, ich buchstabiere das, okay?
0: Ah, wie das letzte Mal tust du wieder buchstabieren. Bitte sehr.
1: Ja, ja, genau. Ja.
0: Sag an.
1: Soll ich beginnen?
0: Hm?
1: Soll ich beginnen?
0: Ja.
1: Ja, passt. Also A,
0: mhm.
1: L,
0: mhm.
1: Und dann Leerzeichen,
0: mhm.
1: A,
0: mhm.
1: M.
0: M oder N? Martha oder Nordpol?
1: M.
0: Wie Martha, oder was?
1: Martha, ja.
0: Okay.
1: A.
0: Mhm.
1: Und dann K.
0: Dieses Amaken, oder?
1: Amaken, ja, genau.
0: Okay, und dann?
1: Ja, fertig, alle Amaken heißt es.
0: Okay, gut. Willst du noch etwas deiner Mutter sagen?
1: Ich liebe sie so sehr.
0: Super. Dann danke für den Anruf, ja?
1: Ja, schönen Abend doch.
0: Tschüss, dir auch. Ciao.
1: Ciao.
0: Kaže, Dinja moj, drži se, pozdrav od Saleta.

0: Corno Porco.
1: Aber ich möchte. Papa, ich sag dir, wie war ich im Fußball? Ich hab gewonnen. Ich hab 100 Mal gewonnen im Fußballtraining. Ich hab 100 Tore geschießt. 200. Habe ich doch. Babo, ich spiele im Kindergarten Fußball und auch im Fußballtraining spiele ich Fußball. Und ich gewinne immer. Und ich gebe dir gerne nach Bussi, weil ich liebe dich so sehr. 100 Bussi gebe ich. Voli te!
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0: Hallo, Doroveče, ko je sa nama?
1: Hallo Robert, ich bin Jasmin.
0: Grüß dich, Jasmin, bitte sehr.
1: Ich habe nur kurz eine Nachricht an meinen Mann Attilian.
0: Mhm.
1: Schatz, pass auf dich auf, bleib brav, bleib stark, tu dich nicht ärgern. Und ich weiß, die letzten Tage ging es uns allen nicht gut, aber es wird hoffentlich besser. Schöne Grüße von meiner Mama. Und ja, und morgen, tut mir leid, wenn du kannst, musst du kommen. Ich kann leider nicht. Ich wünsche dir noch eine gute Nacht. Pussy, bleib stark und deine Frau liebt dich über alles. Pass auf dich auf. Danke, Robert.
0: Okay, danke dir.
1: Ich habe leider keine Nachricht geschickt.
0: Kein Problem. Ciao, ciao.
1: Dankeschön, ciao.

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3: Ja, hallo. Ich glaube, Sie haben diese Musik nicht gefunden, diese Amaken, Alamaken.
1: Sicher haben wir gefunden, aber du musst warten, bis du drankommst.
3: Ah, okay, okay, weil letztens, ich habe auch so gewartet und nach einer Minute ist es gekommen, deswegen.
1: Okay, also gib mir jetzt noch eine Chance, warte eine Minute und dann kommt sofort.
3: Sorry.
1: Kein Problem.
3: Sorry.
1: Du bist gerne willkommen.
3: Passt. Danke.
1: Okay, ciao.
3: Guten Abend noch.
1: Dir auch, ciao.
3: Ciao.

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1: Wie geht's dir, Beto? Und pass auf dich auf. Und ich hoffe, du kommst bald raus. Wenn du rauskommst, dann musst du erstmal mit mir öfters chillen. Wir gehen öfters raus und so. Pass auf dich auf. Hab dich lieb, mein Bruder.

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Kaže, hey man Schatz, ich hoffe, es geht dir gut, uns geht's auch allen gut, du fehlst uns sehr, aber noch ein bisschen und du hast es geschafft. Gott ist mit uns, ich bin immer auf deiner Seite, mein ein und alles, ich liebe dich, über alles deine Frau Miza.

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1: Hallo Robi, wir haben dich lieb, bleib stark. Hallo Robi, wir haben dich lieb, bleib stark.
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2: Christoph, ich will jemanden im Radio grüßen.
0: Bitte sehr.
2: Schöne Grüße, Ben, David und Suki. Bleibt stramm, ich wünsche euch nur das Beste und ich warte auf euch.
0: Okay, danke sehr.
2: Bitte.
0: Ciao, ciao.

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1: Abo, ich liebe dich sehr und hoffentlich kommst du zurück, weil wir lieben dich mega, mega sehr. Und hoffentlich können wir alle zusammen Fußball spielen, weil du bist der beste Fußballspieler auf der Welt. Sü! Babu Ronaldo. Sü! Babu Sie!
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1: Sitz gerade auf der Couch in einem von deinen Pullis und wollte dir sagen, dass ich dich so, so, so, so, so, so, so, so, so, so, so sehr liebe und dich unglaublich vermisse. Und am Mittwoch wird alles gut, mach dir keine Sorgen. I love you. Und liebe Grüße auch an Dominik, David und Slajan. Macht euch einen schönen Abend. I love you, Ben. Bussis.

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1: Hallo, hier sind Resa und
2: Rosa,
1: auch bekannt als Rösa.
2: Und wir wollen Ben die allerliebsten Grüße schicken.
1: Wir denken an dich und hoffen, dass wir dich bald wiedersehen. Bussi.

Ganz liebe Grüße an meinen Mann Joza, Semonats und alle aus C336. Ich hoffe, ich kann dir morgen schöne Nachrichten bringen. Bei uns ist alles okay. Wir sehen uns morgen. Komme mit Luca. Wir lieben dich. Schlaf gut, deine Via. 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
1: Anja, aber wie hast du gedacht, ich vergesse dein Lied? Robert Bitteras für meinen Mann, Hütchenspieler von Toni der Asi. 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

0: Guten Abend, Monika hier. Letzte Woche haben wir uns sehr intensiv mit den Zuständen in der Justizanstalt Stein beschäftigt. Dort hat sich vor 2 Wochen ein Gefangener erhängt. Ein paar Tage später hat jemand seine Zelle angezündet. Nach dem Brand wurden alle Gefangenen für 23 Stunden pro Tag in den Zellen eingesperrt und alle Besuche wurden gestrichen. Eine Angehörige hat uns erzählt, dass sie schon mit ihren Kindern im Zug gesessen ist, als sie das Mail bekommen hat, dass der Besuch nicht stattfinden kann. Sie hat dann angerufen und ihr wurde gesagt, dass ihr Schwiegervater am nächsten Morgen kommen kann. Der ist dann aber auch vor verschlossenen Türen gestanden, weil es noch immer keine Besucher gab. Und in einem Trakt wurden alle Zellen durchsucht, auf die Art, wie das oft passiert, sodass danach alles durcheinander und vieles nicht mehr brauchbar war. Daraufhin wurde noch eine Zelle angezündet, wohl aus Verzweiflung und Wut über diese Behandlung. Denn, wie immer in diesen Situationen, hat niemand mit den Gefangenen gesprochen. Niemand hat ihnen erklärt, was eigentlich los war und wie lange die Einschränkungen dauern werden. Ab Mittwoch waren dann Besuche wieder möglich, die übrigen Einschränkungen blieben aber noch aufrecht. In den Medien wurde berichtet, dass es den Verdacht gab, dass eine Schusswaffe versteckt wurde und eine Geiselnahme der Justizwache geplant war. Das wurde angeblich von einer vertraulichen Quelle berichtet. Es ist natürlich möglich, dass das wirklich so war. Der Gründer der Union für die Rechte von Gefangenen, Oliver Lippmann, sagt allerdings, dass solche Gerüchte seit Jahrzehnten dazu verwendet werden, die Situation im Gefängnis zu verschärfen. Wir haben der Ministerin geschrieben und ihr insbesondere gesagt, dass man mit den Gefangenen sprechen soll. Außerdem haben wir die Volksanwaltschaft informiert, die allerdings nur meinte, dass sie ohnehin vor kurzem in Stein war. Und wir haben versucht, einen Journalisten zu aktivieren und bei den Kundgebungen am 1. Mai über die Situation gesprochen. Ich weiß eigentlich nicht, ob sich durch alle diese Aktivitäten etwas ändert, aber hoffentlich doch über längere Zeit, wenn wir immer wieder die Zustände im Gefängnis an die Öffentlichkeit bringen. Daher bitten wir auch, uns zu berichten, wenn es neue Entwicklungen in den Gefängnissen gibt, in denen ihr oder eure Angehörigen seid. Ihr wisst ja, wie das geht. Über die Facebook-Gruppe von Café LG, über Facebook Messenger bei Gefangenengewerkschaft.oesterreich, per Post an die Union für die Rechte von Gefangenen, Postfach 4, 1100 Wien, oder per WhatsApp oder Telefon bei der Nummer 0043 660 589 0403. 0660 589 0403. Liebe Grüße ins Studio und an alle, die zuhören.
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1: Hey Ben Ben, ich hab dich lieb und hoffe, du freust dich grad richtig, dass so viele eine Nachricht für dich hatten heute. Ich vermisse dich und drück dich ganz fest und vielleicht sehen wir uns ja morgen. Und ich schicke auch ganz liebe Grüße an David, Sledjan und Dominik. Macht euch noch einen gemütlichen Abend. Ciao!
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0: Buongiorno, buongiorno.
1: Babu, ich mag dir auf die ganze Welt.
2: Und wir lieben dich so sehr, dass wir dich besuchen möchten.
1: Weil ich mag dich sehr, Wollite.
2: Wollite!
1: Ich lieb dich, Babu, Schatzi, ja. Wer ist der Hund zu Babu, Dennis?
0: Kaže, Roki, veliki pozdrav, Aleksandar Pećinar, ne brini, tu sam, malcu na usluzi, laku noć, brate moj.

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1: Ej, ljubavi, hab noch vergessen, welche Farbe soll ich kaufen für den Anzug, für die Verhandlung. Bitte sagt mir das Bescheid. Ich bin Valente Bonamp.

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